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1: Ich bin Florian Klaus. Den Abzug von 5000 Soldaten aus Deutschland hatte US-Präsident Trump schon vor einer Weile angekündigt und damit könnte noch nicht Schluss sein. Dem obersten NATO-Kommandeur Grinkewitsch zufolge wollen die USA in den kommenden Jahren weitere Soldaten aus Europa abziehen. Die sollen mit europäischen Streitkräften ersetzt werden. Auch Mittelstreckenwaffen aus den USA sollen anders als geplant vorerst nicht nach Deutschland kommen. Wer die neue Kaufprämie für Elektroautos nutzen will, kann die staatliche Unterstützung jetzt beantragen. Bundesumweltminister Schneider hat das Förderportal freigeschaltet. Das Antragsverfahren läuft ausschließlich digital ab, rückwirkend für Neuzulassungen ab Januar. Tine Klimach berichtet.
2: Viele Interessierte standen offenbar schon in den Startlöchern. Bis zum Ende der Veranstaltung mit Umweltminister Schneider, die gerade mal eine halbe Stunde dauerte, gab es schon über 1800 Anträge. Die Höhe des Zuschusses hängt von Fahrzeug, Einkommen und Familiengröße ab und kann bei bis zu 6000 Euro liegen.
1: Die Folgen von Hitze und Trockenheit machen den deutschen Wäldern weiter zu schaffen, aber Bundesagrarminister Reiner zufolge ist ihr Zustand im vergangenen Jahr immerhin nicht schlechter geworden. Er sprach bei der Vorstellung neuer Daten von einer Stabilisierung. Immer noch hat nur jeder fünfte Baum eine volle, gesunde Krone. Positiv ist aber, dass weniger Laub- und Nadelbäume neu abgestorben sind. Die deutsche Fußball-Bundesliga ist schon durch, in der englischen Premier League wird aber noch gespielt. Der FC Arsenal steht dort jetzt schon vor dem letzten Spieltag als Meister fest, nachdem Rivale Manchester City beim FC Bournemouth Punkte liegen gelassen hat. Das Spiel endete 1:1 unentschieden. Die Londoner um den deutschen Nationalspieler Kai Havertz sind damit nach 22 Jahren wieder englischer Meister. Von Westen her breitet sich ein Regengebiet zu uns aus, die Temperaturen liegen bei 11 bis 6 Grad. Tagsüber erwarten uns viele Wolken mit nur wenig Sonne zwischendurch. Immer wieder fällt Regen, am Nachmittag entladen sich auch örtliche Gewitter. Die Höchstwerte erreichen 15 bis 20 Grad. Dazu weht flotter Westwind.
3: Hallo, hier ist Silvia aus der Alpenwelle Verkehrsredaktion. Das sind doch mal gute Nachrichten. Dein Weg ist frei. Die Alpenwelle wünscht gute Fahrt.
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1: Ich bin Florian Klaus. Der Zolldeal mit den USA soll umgesetzt werden. Vertreter der EU-Staaten und des Europaparlaments haben sich unter anderem darauf geeinigt, Zölle auf US-Industriegüter abzuschaffen. Das hatte die EU im vergangenen Jahr zugesagt, um einen Handelskrieg zu vermeiden. Wegen neuer Zolldrohungen von US-Präsident Trump forderte das Parlament später aber Sicherheiten. In einer anderen Frage gab es keine Einigkeit. Ab wie viel Verspätung sollen Fluggäste entschädigt werden? Die meisten EU-Länder wollen die Ansprüche von Flugreisenden zurückschrauben. Die Mehrheit im Parlament will aber daran festhalten, dass es ab 3 Stunden Verspätung ein Recht auf Entschädigung gibt. Milliarden für Feldbetten und Notvorräte. Bundesinnenminister Dobrindt will die Kapazitäten beim Zivilschutz massiv ausbauen. Das Kabinett soll heute über ein entsprechendes Eckpunktepapier beraten. Es sieht vor, bis 2029 insgesamt 10 Milliarden Euro zu investieren. Dirk Zeitler berichtet.
2: Es geht unter anderem um die Beschaffung von Fahrzeugen, Spezialgeräten und Material für den Notfall. Marode Gebäude sollen instand gesetzt, ehrenamtliche Strukturen gestärkt werden. Im Mittelpunkt steht dabei vor allem das Technische Hilfswerk mit seinen rund 2200 hauptamtlichen THW-Mitarbeitern und etwa 88.000 ehrenamtlichen Helferinnen und Helfern.
1: Vor einer Weile hat der geplante Abzug tausender US-Soldaten aus Deutschland Schlagzeilen gemacht. Jetzt hat der oberste NATO-Kommandeur angekündigt, dass die USA in den kommenden Jahren weitere Truppen aus Europa abziehen wollen. Wann genau das passieren soll, sagte er nicht. Auch weitreichende Mittelstreckenwaffen sollen demnach anders als geplant nicht in Deutschland stationiert werden. Heute fällt immer wieder Regen, am Nachmittag kommen einzelne Gewitter dazu. Die Sonne zeigt sich auch zwischendurch. Die Temperaturen steigen auf 15 bis 20 Grad. Am Abend ziehen sich die Schauer nach Südosten zurück. Morgen wechseln sich noch einmal Wolken, Sonne und vereinzelte Schauer, teilweise auch schwache Gewitter ab. Bis zum Abend setzt sich die Sonne durch. Ab Freitag gibt es dann mehr Sonnenschein und es wird deutlich wärmer.
3: Hallo, hier ist Ernst aus der Alpenwelle Verkehrsredaktion. Wie ein klarer Gebirgsbach fließt der Verkehr bei uns. Die Alpenwelle wünscht gute Fahrt.
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1: Ich bin Florian Klaus. Guten Morgen. Um einem Handelskrieg aus dem Weg zu gehen, hat die EU im vergangenen Jahr einen Zolldeal mit den USA abgeschlossen. Unter anderem wegen neuer Zolldrohungen von US-Präsident Trump hat das Europaparlament aber bei der Umsetzung gebremst. Vertreter des Parlaments und der EU-Staaten haben sich jetzt darauf geeinigt, wie vereinbart, die Zölle auf US-Industriegüter abzuschaffen. Die Vorteile sollen aber nur gelten, solange sich die USA an ihren Teil des Deals halten. Der Führerschein soll günstiger werden. Dafür will die Bundesregierung heute eine Reform auf den Weg bringen. Die Fahrschulen sollen unter anderem mehr digitalen Unterricht anbieten können. Außerdem beschäftigt sich das Kabinett mit den Plänen von Bundesinnenminister Dobrindt, mehr in den Zivilschutz zu investieren. Bis 2029 sollen 10 Milliarden Euro investiert werden. Die USA wollen sich militärisch wohl weiter aus Europa zurückziehen. Wie der oberste NATO-Kommandeur, der US-General Grinkowitsch, gesagt hat, will das Land in den kommenden Jahren weitere Soldaten zurückholen. Einen Zeitplan nannte er nicht, die Europäer sollen aber genug Zeit bekommen, um die amerikanischen Streitkräfte mit eigenen zu ersetzen. Vor einiger Zeit hatte US-Präsident Trump schon den Abzug von 5000 Soldaten aus Deutschland angekündigt. 2 Wochen nach seinem Transport Richtung Nordsee wurde der als Timmy bekannte Buckelwal tot vor der dänischen Insel Anholt entdeckt. Der Kadaver soll nun doch abtransportiert und nach Möglichkeit obduziert werden, Skandinavien-Korrespondentin Julia Weschenbach berichtet.
2: Der Wal liegt an einem gut besuchten Strand im flachen Wasser, schreibt die dänische Umweltbehörde. Wenn man sich Strömung und Wasserstand dort ansieht, ist es demnach sehr wahrscheinlich, dass er ohne Zutun dort liegen bleibt. Dann allerdings fürchten die Dänen, könnte er Badegäste und Einheimische stören.
1: Heute fällt immer wieder Regen, am Nachmittag kommen einzelne Gewitter dazu. Die Sonne zeigt sich auch zwischendurch. Die Temperaturen steigen auf 15 bis 20 Grad. Am Abend ziehen sich die Schauer nach Südosten zurück. Morgen wechseln sich noch einmal Wolken, Sonne und vereinzelte Schauer, teilweise auch schwache Gewitter ab. Bis zum Abend setzt sich die Sonne durch. Ab Freitag gibt es dann mehr Sonnenschein und es wird deutlich wärmer.
3: Guten Morgen, hier ist Ernst aus der Alpenwelle Verkehrsredaktion. Bei uns im Sendegebiet sieht's aktuell sehr gut aus. Alles frei. Die Alpenwelle wünscht gute Fahrt.
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4: Sie sind ausgelaugt. Versuchen Sie, sich Freitag freizunehmen.
2: Stier.
4: Privat ist der Bär los. Beruflich haben Sie ausgezeichnete Perspektiven. Sie müssen das nur noch unter einen Hut kriegen.
5: Zwilling.
4: Durch Ihre Umsichtigkeit haben Sie mal wieder einiges klargestellt. Interessante Kontakte geben Ihnen weitere Denkanstöße.
2: Krebs.
4: Trauern Sie der verpassten Chance nicht hinterher. Es hätten sich gehörige Probleme ergeben.
5: Löwe.
4: Demnächst wird Ihnen etwas Tolles angeboten. Der gesparte Notgroschen geht allerdings flöten.
2: Jungfrau.
4: Es ist Zeit, dass Sie auch mal Ihre Kollegen mehr einspannen. Das nimmt Ihnen einige Last von den Schultern.
5: Waage.
4: Ihr Organisationstalent macht sich endlich bezahlt. Teilen Sie Ihre Kräfte klug ein.
2: Skorpion.
4: Es ist derzeit nicht angebracht, mit dem Feuer zu spielen. Das reizvolle Angebot könnte Ihnen die Finger verbrennen.
5: Schütze.
4: Man will Ihre Gefühle auf eine Probe stellen. Sie sollten für solchen Kinderkram keine Minute verschwenden.
2: Steinbock.
4: Man möchte Sie in Diskussionen verwickeln. Sie haben eine Entscheidung getroffen und bleiben dabei.
5: Wassermann.
4: Schweigen ist für Sie pures Gold. Deshalb sollten Sie bei einer Einladung lieber kein unbedachtes Wort äußern.
2: Fische.
4: Neue Eindrücke und Nachrichten bringen einigen Wirbel in Ihr Leben. Genießen Sie die schönen Entwicklungen.
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1: Ich bin Fabian Schaffer, guten Morgen. Der Zolldeal mit den USA soll umgesetzt werden. Vertreter der EU-Staaten und des Europaparlaments haben sich unter anderem darauf geeinigt, Zölle auf US-Industriegüter abzuschaffen. Das hatte die EU im vergangenen Jahr zugesagt, um einen Handelskrieg zu vermeiden. Die Zollvorteile für die USA sollen der Einigung zufolge aber nur gelten, solange sie sich auch an ihren Teil des Deals halten. Wegen neuer Drohungen von US-Präsident Trump wollte das Parlament Sicherheiten. In einer anderen Frage gab es keine Einigkeit, ab wie viel Verspätung sollen Fluggäste entschädigt werden. Die meisten EU-Länder wollen die Ansprüche von Flugreisenden zurückschrauben. Die Mehrheit im Parlament will aber daran festhalten, dass es ab 3 Stunden Verspätung ein Recht auf Entschädigung gibt. Milliarden für Feldbetten und Notvorräte. Bundesinnenminister Dobrindt will die Kapazitäten beim Zivilschutz massiv ausbauen. Das Kabinett soll heute über ein entsprechendes Eckpunktepapier beraten. Es sieht vor, bis 2029 insgesamt 10 Milliarden Euro zu investieren. Dirk Zeitler berichtet.
2: Es geht unter anderem um die Beschaffung von Fahrzeugen, Spezialgeräten und Material für den Notfall. Marode Gebäude sollen instand gesetzt, ehrenamtliche Strukturen gestärkt werden. Im Mittelpunkt steht dabei vor allem das Technische Hilfswerk mit seinen rund 2200 hauptamtlichen THW-Mitarbeitern und etwa 88.000 ehrenamtlichen Helferinnen und Helfern.
1: Den Abzug von 5.000 Soldaten aus Deutschland hatte US-Präsident Trump schon vor einer Weile angekündigt und damit könnte noch nicht Schluss sein. Dem obersten NATO-Kommandeur Grinkovic zufolge wollen die USA in den kommenden Jahren weitere Soldaten aus Europa abziehen. Die sollen mit europäischen Streitkräften ersetzt werden. Auch Mittelstreckenwaffen aus den USA sollen anders als geplant vorerst nicht nach Deutschland kommen.
3: Vielen Dank für die Nachrichten, Fabian, und das Alpenwelle-Wetter. Jetzt in der Früh kommt immer mehr langsam Regen auf uns zu und es überquert uns am Vormittag ein Regengebiet. Dahinter, da haben wir einen Mix aus Wolken, Sonne, ein paar Schauer, örtlich auch Gewitter. Am späten Nachmittag, da nimmt dann die Sonnenschein Dauer ein bisschen zu. Die Höchstwerte erreichen 16 bis 19 Grad und die Aussichten morgen wechseln sich nochmal Wolken, Sonne und Schauer, teilweise auch schwache Gewitter ab. Gegen Abend, da setzt sich aber die Sonne durch. Freitag bis ins lange Pfingstwochenende, da wird's immer wieder sonniger.
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3: Der Alpenwelle Verkehrsservice um 6 in der Früh. Es ist ruhig auf den Straßen im Alpenwelle Land, störungsfreier Verkehr und deswegen wünschen wir euch eine gute und sichere Fahrt. Ein paar Blitzer haben wir noch und zwar einen ganz neuen Blitzer von Marvin Gmeid in der Ortseinfahrt Deggernsee von St. Quirin kommen. Vielen Dank fürs Meiden. Dann Blitzeranhänger am Ortseingang von Mirschbach, wenn man aus Parschberg kommt oder in der Gegenrichtung, denn der blitzt beidseitig, also auf der Rosenheimer Straße Richtung Parschberg oder wenn man von Parschberg nach Mirschbach fährt. Dann noch einer in Grün am Ortseingang von Walgau kommend. Am Silvenstein steht er, vor der Brücke in Aschöding steht so eine Kiste in der Ortsdorffahrt und auch in der Ortsdorffahrt Sauerlach auf der Wolfratshauser Straße. Da steht der Letzte. Wenn Sie auch noch irgendwelche Blitzer habt, irgendwelche Verkehrsbehinderungen, dann schickt es uns gern. Wir sagen es gerne an alle weiter. Einfach ein WhatsApp, eine Sprachnachricht oder von der 08041799 und 4x4.
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3: Einen wunderschönen guten Mittwochmorgen, 20. Mai, es ist 6:04, leicht regnerisch, so wird der Vormittag leider heute ausschauen, aber ab Nachmittag doch, ja, wird's wieder ein bisschen sonniger und dann geht's ja immer weiter nach oben mit der Sonnenscheindauer und auch mit der Laune und wir lassen uns jetzt aber den Vormittag nicht vermiesen, sondern wir machen jetzt einfach mal mehr gute Musik. Leoni ist dabei, unser Dirndl aus Kam mit Don't Worry. Und den Anfang, den macht jetzt erst einmal, bevor wir auf die Nationalmannschaft schauen. Alle Farben und Bad Ideas.
7: Guten Morgen, Schatz.
8: 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Guten Morgen, Schatz.
7: Ja,

0: dass Manuel Neuer zur Nationalelf zurückkehren soll. Und laut Informationen der Bild-Zeitung steht sein Comeback jetzt auch fest. Der Bundestrainer soll außerdem schon mit dem Hoffenheimer Schlussmann Oliver Baumann telefoniert und seine Entscheidung mitgeteilt haben, nämlich, dass Neuer als Nummer 1 zur WM fährt. Baumann, der die komplette Qualifikation für die DFB-Elf absolviert hatte, wird zum Backup. Gewissheit, und zwar auf allen Positionen, die gibt's dann ab 13 Uhr. Insgesamt 26 Spieler dürfen mit zur WM. Aus München, Pia Wegner.
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Michael Zambello und Maniac. Das waren die Zeiten in die 80er. Und es ist genau 6.20 Uhr. Und gleich schauen wir auf das Wohlfühlwetter, was das so für uns bereithält. Und dazu gibt's noch Musik von Rose und Bruno Mars, APT.

0: Aber den Anfang macht der richtige Klassiker Old City und die Glühwürmchen, die Fireflies.
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2: Am heutigen Mittwoch, da ist das Witterungsempfinden durch ein Tief mit feuchter und kühler Luft leicht negativ geprägt. Vor allem stark Wetterfühlige, die sind ein bisschen müde und abgeschlagen, und Menschen mit niedrigem Blutdruck haben Kreislaufstörungen. Ansonsten sind wir einigermaßen fit und ausgeglichen. Die Konzentration ist normal und der Schlaf in der Nacht auf Donnerstag, der verläuft recht erholsam, so muss es sein. Pollen abseits des Regens fliegen natürlich auch schon umeinander, und zwar schwach die Birke, der Ampfer, der Wegerich, die Eiche und die Gräser natürlich auch. Die Luftqualität ist wie immer ganz hervorragend.
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2: Und jetzt Rose und Bruno Mars mit APT.

0: 6.30 Uhr, Zeit für die News um halb.
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2: Mit Alexander Blumtritt. Heute beginnt im Tegernseer Tal die deutsche Heißluftballonmeisterschaft. Rund 20 der besten deutschen Piloten sowie internationale Teilnehmer treten an. Für die Piloten gibt es viele anspruchsvolle Aufgaben zu lösen, zum Beispiel Marker präzise abzusetzen oder einem vorausfahrenden Ballon zu folgen. Die Starts sind noch bis Samstag, immer frühmorgens und spätnachmittags, von Startplätzen im Tegernseer Tal sowie von den Flugplätzen Warngau und Bad Tölz. Der Freistaat Bayern investiert kräftig in den kommunalen Hochbau im Stimmkreis Bad Tölz-Wolfratshausen, Garmisch-Partenkirchen. Insgesamt fließen dieses Jahr rund 16,8 Millionen Euro in Schulen, Sporthallen und Kindertageseinrichtungen in der Region. Das teilte der CSU-Landtagsabgeordnete Thomas Holz mit. Zu den größten geförderten Maßnahmen gehört die Sanierung und Erweiterung der Grund- und Mittelschule in Wolfratshausen mit rund 4 Millionen Euro. Unter anderem in Geretsried, Bad Heilbrunn und Benediktbeuern profitieren Kitas. Einen Überblick über die geförderten Projekte gibt's auf alpenwelle.de. Der Lions Club am Tegernsee hat der Jugend der BRK Wasserwacht Bad Wiessee 1.000 Euro gespendet. Mit dem Betrag sollen Kinder-Neoprenanzüge angeschafft werden. Die Nachwuchsretter können damit künftig auch im Freiwasser trainieren.
0: Vielen Dank für die Nachrichten, Alexander.
3: Ja, kein Ding.
0: Und wir kommen zum Alpenwelle-Wetter. Heute früh, da ist Tief Ingar noch bei uns und hat feuchte und relativ kühle Luft im Deizer und mehr Spekulant dabei. Und deswegen haben wir jetzt dann am Vormittag ein Regengebiet, das uns überzieht. Dahinter kommt ein Mix aus Wolken, Sonne, auch ein paar Schauer und Gewitter. Und es wird ein bisschen Unangenehmheit. Am späten Nachmittag, da nehmen wir die Sonnenscheinanteile wieder zu. Die Höchstwerte erreichen heute 16 bis 19 Grad. Die Aussichten morgen, da wechseln sie nochmal Wolken, Sonne und ein paar Schauer auf. Auch ein paar Gewitter ab, also ein richtiger Schiener durcheinander. Am Abend, da setzt sich aber dann schon die Sonne durch, weil am Freitag und am langen Pfingstwochenende, da scheint dann wieder die liebe Sonne.
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0: Der Alpenwelle Verkehrsservice um 6:30 in der Früh kommt gut durch, störungsfrei, also eine gute Fahrt da draußen. Blitzer haben wir allerdings ein paar, und zwar am Blitzer Ortseinfahrt Tegernsee von St. Quirin kommend. Dann haben wir noch Blitzeranhänger am Ortseingang von Mirschbach aus Parsberg kommend, Rosenheimer Straße, oder halt Ortsausgang von Mirschbach Richtung Parsberg. Dann Blitzeranhänger in Grün am Ortseingang von Walgau kommend, im Silvenstein vor der Brockenstädter, ne? Ein Anhänger in Aschöding in der Ortsdurchfahrt und in Sauerlach-Wolfratshauser Straße steht auch ein Blitzeranhänger. Wenn ihr auch noch irgendwelche Blitzer habt, irgendwelche Verkehrsbehinderungen, oder ihr sagt, nein, Mann, der Blitzer, der steht da schon gar nicht mehr, dann sagt es mir doch gern. Ich sag's gern an alle weiter, schickt's mir WhatsApp oder eine Sprachnachricht oder unter 08041799 und 4x4.
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0: Mit Mani habe ich die Alpenwelle Land 6 Uhr und genau 34 Minuten an diesem Mittwoch. Wir teilen jetzt die Woche kurz vor Pfingsten, kurz vor dem Pfingstwochenende und die Ferien. Haben wir jetzt heute nochmal die Mitte der Woche schon erreicht und wir werden gleich mal schauen, was jetzt diese Woche der Hithammer war und ist. Und dazu gibt es jetzt erstmal Musik von Ronan Keating. Fires. Und den Anfang, den macht jetzt auch wieder richtig euer guter Hit Rod Stewart mit seinem Motown Song. Einfach mehr. Gute Musik. Schöne Ohrwürmer auf der Alpenwelle. Guten Morgen, Alpenwelle-Land.

Und das ist mal wieder euer Bekannter eigentlich, nämlich Somber. Und den kennen wir eigentlich von dem hier. Von Homewrecker zum Beispiel. Und der hat wieder einen neuen Hit rausgebracht. Und er war ja auf dem Coachella Festival und da ist er sowieso immer ein Highlight. Und er hat sich sogar einen Special Guest auf die Bühne geholt, Billy Corgan von The Smashing Pumpkins. Und da haben sie richtig Gas gegeben mit seinem neuen Hit Potential. Und zu seinem Video, das er dazu gemacht hat, wo er ja mit Ballerinen umringt da auftritt, hat er gesagt, das Video hat das Potenzial eben, dass es das beste Video wird, was er jemals gemacht wird. Und jetzt spanne ich euch nicht länger auf die Folter. Jetzt für euch Somber und Potential, unser Hithammer der Woche.

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1: Und jetzt die Pointer Sisters mit Jump. Oder wenn man vorher sagt, Hupf.

Und es ist genau 6:50. In 10 Minuten ist wieder Zeit für die Nachrichten. Und natürlich kurz vor den Nachrichten um 7 haben wir noch unseren Alpensound, unseren letzten Song der Stunde. Und das ist diesmal was richtig Starkes. Die Pox Rucker Sisters mit Sie. Und den Anfang, den macht aber ein anderer, den macht Harry Styles mit American Girls.

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1: Ich bin Fabian Schaffer, guten Morgen. Bei der geplanten Führerscheinreform kommt der nächste Schritt. Das Bundeskabinett will heute entsprechende Pläne von Verkehrsminister Schnieder auf den Weg bringen. Das Ziel, die Fahrschulausbildung soll moderner, digitaler und einfacher werden. Dadurch sollen die Kosten sinken, Ursula Winkler berichtet.
2: Ab dem Jahreswechsel sollen sich Fahrschülerinnen und Schüler zum Beispiel aussuchen können, ob sie die Theorie lieber wie bisher nur in der Fahrschule pauken wollen oder daheim per App. Statt nur im Fahrschulauto zu üben, soll es dann auch möglich sein, bestimmte Fahrten zusammen mit den Eltern zu machen oder in Simulatoren. Wie viele Sonderfahrten nötig sind, soll der Fahrlehrer dann individuell einschätzen.
1: Die EU ist sich weiter uneinig über Entschädigungen für verspätete Flüge. Bei Verhandlungen von Vertretern des Europaparlaments und der 27 Mitgliedsländer gab es laut Teilnehmern keinen Kompromiss. Während die meisten EU-Länder die Ansprüche von Passagieren zurückschrauben wollen, hält die Mehrheit des Parlaments an der bisherigen Schwelle von 3 Stunden Verspätung fest. Eine Einigung wurde hingegen in Sachen Zolldeals mit den USA erzielt. Nach den Drohungen von US-Präsident Trump verständigten sich Vertreter der Regierungen und des Europäischen Parlaments in der Nacht darauf, Zölle auf US-Industriegüter abzuschaffen und US-Meeresfrüchten sowie Agrarprodukten einen besseren Marktzugang zu gewähren. Im Gegenzug sollen die USA auf die meisten EU-Produkte maximal einen Zoll von 15% erheben. Morgen gibt Bundestrainer Julian Nagelsmann den Kader für die Fußball-WM bekannt. Und schon jetzt sickern erste Details durch. Medienberichten zufolge soll Lennart Karl vom FC Bayern mit dabei sein. Genauso wie der Kölner Said Elmala. Ebenfalls im Aufgebot stehen soll der Dortmunder Felix Metscher und das Stuttgarter Trio Undaf, Leveling und Stiller. Ins Tor soll Manuel Neuer zurückkehren.
3: Vielen Dank für die Nachrichten, Fabian, und das Alpenwelle-Wetter. Jetzt in der Früh, da kommt langsam Regen zu uns durch und es überquert uns ein Regengebiet jetzt am Vormittag. Dahinter haben wir einen Mix aus Wolken, Sonne, ein paar Schauern, auch ein paar Gewitter, richtige Schienen durcheinander. Ab dem späteren Nachmittag dann immer die Sonnenscheinanteile dann wieder zu. Höchstwerte haben wir 16 bis 19 Grad und ein bisschen an frischen Westwind. Die Aussichten morgen, da wechseln sich nochmal Wolken, Sonne, ein paar Schauer ab, aber gegen Abend, da setzt sich schon die liebe Sonne durch. Freitag und ins lange Pfingstwochenende, da wird's warm, richtig schön sonnig und mit Temperaturen von um und über 25 Grad.
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3: Der Alpenwelle Verkehrsservice um kurz nach 7 in der Früh. Es ist immer noch ruhig auf den Straßen im Alpenwelle-Land. Ziemlich störungsfreien Verkehr und deswegen wünschen wir eine gute und sichere Fahrt da draußen. Ein paar Blitzer haben wir noch. Und zwar, jetzt muss ich mal schnell mal WhatsApp schauen, da ist nämlich ein neuer Blitzer gerade eben gekommen. Und zwar in der Starnberger Straße in Hohenschäftlern, nicht weit vom Kreisverkehr, steht jetzt ein Blitzer. Vergelt's gut fürs Melden. Und natürlich haben wir noch einen in der Ortseinfahrt Deggernsee von St. Quirin kommend, auch vorhin gerade erst gemeldet. Und da haben wir noch Blitzeranhänger im Ortseingang von Mirschbach, wenn man aus Barschberg kommt, auf der Rosenheimer Straße. Und natürlich auf der anderen Richtung, der blitzt auch beidseitig, der Blitzer. Anhänger und dann in Grün am Ortseingang von Wallgau kommend, am Silvenstein vor der Brücken steht einer, in Aschedding Ortsdorffahrt und in Sauerlach auf der Wolfratshauser Straße, da auch von Altkirchen, glaube ich, kommend steht der, genau, da steht er auf der Seite drin. Wenn ihr auch noch irgendwelche Blitze habt, irgendwelche Verkehrsbehinderungen, sagt es uns gern, wir sagen es gern an alle weiter, schickt mir WhatsApp eine Sprachnachricht oder einfach Oderfer, ganz besonders, wenn ein Blitzer nicht mehr da ist, dann schmeißen wir den gleich raus unter 08041 799 und 4x4.
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3: Einen wunderschönen Mittwochmorgen, 20. Mai. Wir haben 7 Uhr und jetzt bums, 5 Minuten. Und wir werden gleich mal auf die Veranstaltungen schauen. Wir haben einen tollen Veranstaltungstipp für euch. Vorher noch Musik von Olly Murs und Demi Lovato mit Up. Und den Anfang, den macht jetzt auch ein richtiger Hammer. Malik Harris mit Lie to Me.

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0: This Is It. Ein toller Hit nochmal von Michael Jackson, den King of Pop. Gerade läuft ja sein Kinofilm, Michael, und schon ziemlich erfolgreich. Auch Kollegen haben gesagt, das soll man unbedingt durchschauen. Der ist richtig stark, weil er das ganze Thema behandelt, wie er aufgewachsen ist in die Jackson 5 und so weiter. Na, ich muss auch nochmal ins Kino, scheinbar. Und jetzt gleich kommen wir zu dem Thema, warum zuckt man denn so oft, wenn wir am Einschlafen sind? An was liegt es? Das werden wir gleich mal beleuchten. Und dazu gibt's Musik von die Doobie Brothers. Und den Anfang macht Kylie Minogue mit I Should Be So Lucky.
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0: Should be so lucky. Kaim ist auch. Seid gerade dabei, dass ihr schlaft und auf einmal reißt euch wieder komplett raus, weil der Fuß oder der Arm aus nichts anfängt. Das ist schon ein Wahnsinn. Aber warum passiert denn das eigentlich und was passiert denn da eigentlich?
1: Schon geschlafen.
2: Das Zucken vor dem Einschlafen kommt daher, dass unser Gehirn noch nicht vollständig heruntergefahren ist. So ist zum Beispiel das Areal, das für die Körperhaltung und die Bewegung zuständig ist, noch wach. Die anderen Gehirnareale dagegen sind schon im Schlafmodus. Wir befinden uns also in einer Übergangsphase, in der das Gehirn die Entspannung manchmal missversteht und denkt, dass wir fallen. Deshalb schickt es ein Signal.

Signal an die Muskeln, die sich zusammenziehen und den Körper schützen wollen. Und das nehmen wir dann als Zucken wahr.

0: Die Doobie Brothers, listen to the music. Heute 8 die Zeit für die News um 9:30.
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2: Mit Alexander Blumtritt. Der Freistaat Bayern investiert kräftig in den kommunalen Hochbau im Stimmkreis Bad Tölz-Wolfratshausen, Garmisch-Partenkirchen. Insgesamt fließen dieses Jahr rund 16,8 Millionen Euro in Schulen, Sporthallen und Kindertageseinrichtungen in der Region. Das teilte der CSU-Landtagsabgeordnete Thomas Holz mit. Zu den größten geförderten Maßnahmen gehört die Sanierung und Erweiterung der Grund- und Mittelschule in Wolfratshausen mit rund 4 Millionen Euro. Unter anderem in Geretsried, Bad Heilbrunn und Benediktbeuern profitieren Kitas. Einen Überblick über die geförderten Projekte gibt's auf alpenwelle.de. Heute beginnt im Tegernseer Tal die deutsche Heißluftballonmeisterschaft. Rund 20 der besten deutschen Piloten sowie internationale Teilnehmer treten an. Für die Piloten gibt es viele anspruchsvolle Aufgaben zu lösen, zum Beispiel Marker präzise abzusetzen oder einem vorausfahrenden Ballon zu folgen. Die Starts sind noch bis Samstag immer frühmorgens und spätnachmittags von Startplätzen im Tegernseer Tal sowie von den Flugplätzen Warngau und Bad Tölz. Das Bayerische

0: Das Bayerische Landesamt für Statistik sucht aktuell freiwillige Haushalte in Bayern für die laufende Wirtschaftsrechnung. Darauf hat die Stadt Bad Tölz hingewiesen. Die Behörde untersucht damit, wofür private Haushalte ihr Geld ausgeben. Gesucht werden besonders Haushalte mit geringem Einkommen, Mehrpersonenhaushalte sowie Selbstständige. Die Teilnahme läuft über einen Monat und wird mit 90 Euro vergütet. Anmeldungen sind online unter lwr.de möglich.
1: Vielen Dank für die Nachrichten, Alexander.
2: Das mache ich doch gern.
1: Und wir kommen zum Alpenwelle-Wetter. Bevor jetzt morgen Nachmittag hoch 10 Uhr mit Sommerwetter zu uns kommt, ist es heute nochmal ein bisschen ungemütlich. Es überquert uns am Vormittag ein Regengebiet. Dahinter haben wir einen Mix aus Wolken, auch ein bisschen Sonne, aber auch Schauer und örtlich Gewitter am späten Nachmittag. Da nehmen allerdings die Sonnenscheinanteile wieder ein bisschen zu. Die Höchstwerte erreichen heute nochmal 16 bis 19 Grad und ein bisschen frischen Westwind haben wir. Die Aussichten morgen, da wechseln sich nochmal Wolken und Sonne und einzelne Schauer ab. Aber gegen Abend, da kommt dann die Sonne durch. Und Freitag bis ins lange Pfingstwochenende scheint dann die Sonne bei um die 25 Grad.
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1: Der Alpenwelle Verkehrsservice um 19:30. Jetzt sind wir mittendrin im Berufsverkehr rund um Wolfertshausen, Geritzried, Potteitz, Holzkirchen, Mirschbach, die ganzen Metropolen, Altmund, Tegernsee Richtung Rottach und so weiter. Wie ihr seht, da ist jetzt überall ziemlich Berufsverkehr unterwegs. Das sind die Strecken, die kennt man in der Früh. Und deswegen wünschen wir euch da, wo es geht, eine gute und sichere Fahrt. Und da, wo es jetzt im Berufsverkehr ein bisschen zwickt, einfach ein bisschen Geduld. Wir haben sonst keine größeren Störungsmeldungen. Also eine gute Fahrt da draußen. Ein paar Blitzer haben wir. Und zwar in der Starnberger Straße in Hohenschäftlern, nicht weit vom Kreisverkehr steht jetzt einer. Dann die Ortseinfahrt Tegernsee von St. Quirin kommend. Dann Blitzeranhänger am Ortseingang von Mirschbach, wenn man aus Bausberg kommt, Rosenheimer Straße. Dann Blitzeranhänger in Grün am Ortseingang von Wallgau kommend. Einer steht am Silbenstein vor der Brocken. In Aschering Ortsdurchfahrt steht noch einer. Und der letzte Anhänger steht in Sauerlach, die Ortsdurchfahrt, die Wolfratshauser Straße von Altkirchen kommend. Wenn Sie an irgendwelche Blitzer habt, irgendwelche Verkehrsbehinderungen oder ihr sagt, nein, der Blitzer steht da nicht mehr, dann sagt's mir's gern. Ich sag's gerne an alle weiter. Schickt's mir WhatsApp oder Sprachnachricht oder einfach Anrufer unter 08041 799 und 4x4. Und das Ganze kann man natürlich nachlesen unter alpenwelle.de.
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1: Mit Manni habe ich die Alpenwelle Land, 7.34 Uhr. Wir haben einen wunderschönen Mittwoch vor uns. Der ist wunderschön nass vor allem. Und ich schaue ja auch immer, wenn ich mich so vorbereite, auf die Sendung. Über die Jahrestage informiere ich mich natürlich auch. Und wir haben einen tollen Jahrestag, denn es ist heute Fremdworttag. Finde ich ganz super, weil die letzte Zeit fällt mir so auf, Gott, die jungen Leute bei uns haben zwei Fremdworte, glaube ich, nicht mehr so ganz im Sinn. Und zwar für unsere Jungen, dass sie es einmal wieder gehört haben, Fremdwörter. Das eine ist bitte, das ist in der Mitte mit zwei T, und das andere wäre danke. Vielleicht heute am Fremdworttag, vielleicht einmal öfters benutzen, wer weiß, für was gut ist. Und wir machen jetzt, bevor wir in die Sterne schauen, auf unser Horoskop, Musik von Justin Bieber und Nicki Minaj mit Beauty and the Beat, Meghan Trainor mit All About the Bass und den Anfang, den machen die Spandoctors mit ihren Two Princes. 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
1: Widder. Sie sind ausgelaugt. Versuchen Sie, sich Freitag freizunehmen.
0: Stier.
1: Privat ist der Bär los. Beruflich haben Sie ausgezeichnete Perspektiven. Sie müssen das nur noch unter einen Hut kriegen.
2: Zwilling.
1: Durch Ihre Umsichtigkeit haben Sie mal wieder einiges klargestellt. Interessante Kontakte geben Ihnen weitere Denkanstöße.
0: Krebs.
1: Trauern Sie der verpassten Chance nicht hinterher. Es hätten sich gehörige Probleme ergeben.
2: Löwe.
1: Demnächst wird Ihnen etwas Tolles angeboten. Der gesparte Notgroschen geht allerdings flöten.
0: Jungfrau.
1: Es ist Zeit, dass Sie auch mal Ihre Kollegen mehr einspannen. Das nimmt Ihnen einige Last von den Schultern.
2: Waage.
1: Ihr Organisationstalent macht sich endlich bezahlt. Teilen Sie Ihre Kräfte klug ein.
0: Skorpion.
1: Es ist derzeit nicht angebracht, mit dem Feuer zu spielen. Das reizvolle Angebot könnte Ihnen die Finger verbrennen.
2: Schütze.
1: Man will Ihre Gefühle auf eine Probe stellen. Sie sollten für solchen Kinderkram keine Minute verschwenden.
0: Steinbock.
1: Man möchte Sie in Diskussionen verwickeln. Sie haben eine Entscheidung getroffen und bleiben dabei.
2: Wassermann.
1: Schweigen ist für Sie pures Gold. Deshalb sollten Sie bei einer Einladung lieber kein unbedachtes Wort äußern.
0: Fische.
1: Neue Eindrücke und Nachrichten bringen einigen Wirbel in Ihr Leben. Genießen Sie die schönen Entwicklungen.
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Mr. Foy, Inks. Und es ist 7.51 Uhr. Gleich ist noch wieder Zeit für die Nachrichten um 8. Und davor natürlich unseren Alpensound, unseren letzten Hit, letzten Song der Stunde. Und das fände ich. Und den Anfang macht aber jetzt dann gleich Shawn Mendes. Und der fragt sich, warum?

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1: Ich bin Fabian Schaffer. Guten Morgen. Die Bundesregierung will heute eine Führerscheinreform auf den Weg bringen. Bei den Plänen von Verkehrsminister Schnieder geht es vor allem darum, dass die Fahrerlaubnis günstiger werden soll. Dafür sollen die Fahrschulen unter anderem mehr digitalen Unterricht anbieten und Simulatoren einsetzen können. Vorgesehen sind auch neue Regeln zu Sonderfahrten sowie theoretischen und praktischen Prüfungen. Ein mit dem Ebola-Virus infizierter US-Amerikaner wird auf einer Spezialstation der Berliner Charité versorgt. Der Mann hatte sich in der Demokratischen Republik Kongo angesteckt. Weil der Flug nach Deutschland kürzer ist, baten die US-Behörden um entsprechende Hilfe. Fiona Reinert berichtet.
2: Die Sonderisolierstation der Charité sei die größte Einrichtung dieser Art in Deutschland und auf solche Fälle bestens vorbereitet, heißt es. Zweimal im Monat trainiere das Personal für solche Notfälle. Auf der Station könne die Klinik den Patienten vollständig isoliert behandeln. Laut Gesundheitsministerium werde der Patient jetzt genauestens untersucht. Unterstützen soll dabei auch das nahegelegene Robert-Koch-Institut.
1: Bayerns Umweltminister Glauber sieht trotz der Kritik am Klimaschutz des Bundes keinen Handlungsbedarf für Bayern. Der Freistaat liege mit 6,1 Tonnen Treibhausgasemissionen pro Einwohner deutlich unter dem Bundesdurchschnitt von 7,8 Tonnen. Allerdings hat Bayern seine Klimaschutzziele zuletzt aufgeweicht. Klimaneutralität soll jetzt erst 2045 erreicht werden, nicht mehr 2040. Schlechte Nachricht für Thailand-Urlauber. Das Land schränkt die visafreie Einreise für Touristen wieder ein. Das Kabinett hat beschlossen, die erst 2024 eingeführte 60-Tage-Regelung wieder abzuschaffen. Künftig dürfen Besucher aus Deutschland, Österreich und der Schweiz wieder nur noch 30 Tage ohne Visum bleiben.
3: Vielen Dank für die Nachrichten, Fabian, und das Alpenwelle-Wetter. Jetzt in der Früh hat sich der Regen jetzt schon zu uns ausgebreitet und es überquert uns ein größeres Regengebiet den ganzen Vormittag. Dahinter haben wir so einen Mix aus Wolken, Sonne, Schauern, Gewittern, so ein richtiger Durcheinander, ein schöner Mix. Und am späteren Nachmittag, da kommt die Sonne dann wieder zum Zug. Die Höchstwerte erreichen 16 bis 19 Grad. Ein bisschen frischen Westwind haben wir. Die weiteren Aussichten morgen, da wechseln sich Wolken, Sonne und Schauer und Gewitter auch nochmal ab, aber gegen Abend, da kommt dann die Sonne durch und vom Freitag bis zum langen Pfingstwochenende scheint dann die Sonne bei um und über 25 Grad.
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3: Der Alpenwelle Verkehrsservice um kurz nach 8. Jetzt haben wir richtig Berufsverkehr. Jetzt geht's richtig ab rund um den Tegernsee, Gmund, Rottach, Wisse, dann Wolfratshausen, Geretsried. Also von Geretsried hauptsächlich Richtung Wolfratshausen auf der B11. Da zwickt's ohne Ende rund um Bad Deitz natürlich auch Gralinger Berg und so weiter. Auch von der B13 von Holzkirchen kommend. Um und in Holzkirchen ist auch einiges los. Und natürlich Mirschbach von Irschenberg auf der 472 Richtung Mirschbach ist auch also alles ziemlich dicht und von Haus Sam nach Mirschbach auch. Da müsst ihr einfach ein bisschen Geduld mitbringen. Wir haben sonst keine größeren Verkehrsbehinderungen gemeldet bekommen. Es ist halt Berufsverkehr und deswegen wünschen wir euch da, wo es geht, eine gute und sichere Fahrt und da, wo es zweckt, einfach ruhig bleiben und einfach mal ganz ruhig durch die Hose atmen und dann ist das gleich wieder vorbei. Ein paar Blitzer haben wir natürlich noch. Und zwar in der Starnberger Straße in Hohenschäftlern, nicht weit vom Kreisverkehr steht gerade einer. Dann die Ortseinfahrt Tegernsee von St. Quirin kommend. Und dann haben wir noch Blitzeranhänger am Ortseingang von Mirschbach, wie man von Parschberg kommt auf der Rosenheimer Straße. Und dann noch in Grün am Ortseingang von Walgau kommend. Am Silvenstein vor der Brücken steht eine Kiste. In Aschidding steht auch nicht rum. Und der letzte Blitzeranhänger steht in der Ortsdurchfahrt Sauerlach auf der Wolfratshauser Straße von Altkirchen kommend. Wenn ihr auch noch irgendwelche Blitzer habt, irgendwelche Verkehrsbehinderungen, oder ihr sagt, nein, der Blitzer ist da nicht mehr, dann sagt es mir gern. Ich sag's gern und alle weiter schickt mir WhatsApp oder Odorfer oder eine Sprachnachricht unter 08041799 und 4 mal die 4.
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3: habe dir die Alpenwelle Land. Es ist 8:05 an diesem Mittwoch und wir werden natürlich jetzt mal einen Blick nach Berlin werfen. Da gibt's ja heute einiges zu entscheiden. Vor allem das Eckpunktepapier für den Zivilschutz. Da hören wir mal rein, wie das läuft gerade. Und bevor wir da hinkommen, haben wir noch Ray Dalton, Blood Running. Und den Anfang, den macht er jetzt erstmal Rearman und Supergirl. Einfach mehr. Gute Musik. Auf der Alpenwelle. Haut her, die Alpenwelle, Land.

0: Ray Dalton und Blood Running um 8.12 Uhr und wir schauen mal nach Berlin und zu dem Eckpunktepapier für Zivilschutz.
1: Die Bundesländer machen seit Jahren Druck, dass der Zivilschutz ausgebaut wird. Dobrindt will nun liefern und dafür reichlich Geld in die Hand nehmen. Es geht unter anderem um die Beschaffung von Fahrzeugen, Spezialgeräten und Material für den Notfall. Marode Gebäude sollen instand gesetzt, ehrenamtliche Strukturen gestärkt werden. Im Mittelpunkt steht dabei vor allem das Technische Hilfswerk mit seinen rund 2200 hauptamtlichen THW-Mitarbeitern und etwa 88.000 ehrenamtlichen Helferinnen und Helfern. Dirk Zeitler, Berlin.

Alanis Morissette und Guardian. Und es ist 8 Uhr und gleich 20 Minuten. Gleich hören wir noch mal was über den Staatsbesuch von Putin in China. Und dazu gibt's natürlich einfach mehr gute Musik von Jax Jones und Kalen Scott und Whistle.

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0: Jack Jones und Callum Scott und Whistle, 8.25 Uhr. Und gerade erst war US-Präsident Donald Trump in Peking. Und jetzt ist Kreml-Chef Wladimir Putin zu einem Besuch nach China geflogen und da auch eingetroffen. Moskau hat nämlich große Erwartungen an die Gespräche mit Chinas Staatschef Xi Jinping. Und Jörn Petring, der berichtet aus Shenzhen.
1: Wenige Tage nach dem Besuch von Donald Trump empfängt China mit Putin den nächsten Staatschef einer Großmacht. Bei den Gesprächen mit Parteichef Xi Jinping wird es vor allem um die enge Partnerschaft beider Länder gehen. Auch die Kriege in der Ukraine und im Nahen Osten dürften Thema sein. Russland will zudem über neue Gaslieferungen nach China sprechen. In Peking wird die schnelle Abfolge der Besuche auch als Aufwertung gesehen. Peking kann zeigen, an China kommt in der Weltpolitik kaum noch jemand vorbei. Aus Shenzhen, Jörn Petring.

0: Simply Red, Something Got Me Started. Und es ist genau halb in eine Zeit für die Regionalnachrichten mit dem Alexander.
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2: Mit Alexander Blumtritt. Auf der B11 zwischen Urfeld und Walchensee laufen Instandsetzungsarbeiten der Steinschlag- und Lawinengalerie mit Kirchwandtunnel. Ursprünglich sollte der Verkehr nach Pfingsten wieder zweispurig fließen, die Einspurigkeit wird aber bis voraussichtlich Ende August verlängert. Das ist laut staatlichem Bauamt Weilheim wegen Betonarbeiten nötig, die mehr Platz brauchen als anfangs gedacht. Radfahrer müssen im einspurigen Baustellenbereich absteigen und auf dem Gehweg schieben. Ein 22-jähriger Autofahrer hat gestern Nachmittag bei Bad Wiessee ein gefährliches Überholmanöver durchgeführt und dabei möglicherweise auch Fußgänger gefährdet. Der Mann überholte laut Polizei auf der B318 eine Fahrzeugkolonne, nicht über die linke Spur, sondern über den Ausflugsparkplatz Bayersäge, auf dem sich Menschen aufhielten. Eine Polizeistreife sah den Vorfall und stoppte den Fahrer. Jetzt wird ermittelt, ob es zu einer konkreten Gefährdung gekommen ist. Die Polizei bittet Zeugen, sich zu melden. Der Lions Club am Tegernsee hat der Jugend der BRK Wasserwacht Bad Wiessee 1.000 Euro gespendet. Mit dem Betrag sollen Kinder-Neoprenanzüge gekauft werden. Die Nachwuchsretter können damit künftig auch im Freiwasser trainieren.
0: Vielen Dank für die Nachrichten, Alexander.
2: Dafür bin ich da.
0: Und das Alpenwelle-Wetter. Jetzt haben wir ein bisschen an Regen. Den ganzen Vormittag überquert uns nämlich ein Regengebiet. Und dahinter kommt ein Mix aus Wolken, Sonne, Schauern und auch wieder Gewittern auf uns zu. Am späteren Nachmittag, da nehmen wir die Sonnenscheinanteile dann aber wieder zu. Die Höchstwerte erreichen 16 bis 19 Grad. Die Aussichten morgen, da wechseln sich nochmal Wolken, Sonne, ein paar Schauer und ein paar Gewitter ab. Aber gegen Abend, da setzt sich dann endgültig die Sonne durch. Und am Freitag und am langen Pfingstwochenende, da scheint dann die Sonne bei von um und über 25 Grad.
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0: Der Alpenwelle Verkehrsservice um kurz nach halb neun. Es ist immer noch ziemlich Berufsverkehr unterwegs, gerade rund um Bad Deitz zwischen Geretsried und Wolfratshausen in Holzkirchen, dank Mund am Tegernsee, Rottach in Mirschbach noch. Es ist noch einiges los, aber das sind die Strecken, die kennt man im Berufsverkehr. Ansonsten haben wir keine größeren Verkehrsbehinderungen gemeldet bekommen und wünschen euch deswegen da, wo es geht, eine gute und sichere Fahrt und da, wo es ein bisschen hackelt, einfach viel Geduld. Blitzer haben wir noch, und zwar 9 Blitzer vom Hans Gmeid, vergeiz Gott Hans, zwischen Königsdorf und Beuerberg, genauer gesagt in Hofstedt, da steht jetzt einer. Und dann haben wir noch einen Blitzer an der Johann-Sebastian-Bach-Straße in Geretsried bei der Grundschule in der 30er-Zone, den hat die Martina gesehen, danke dir. Dann ein Blitzer in der Starnberger Straße in Hohenschäftlern, nicht weit vom Kreisverkehr, und die Ortseinfahrt Tegernsee von St. Quirin kommend ist auch noch ein Blitzer. Dann haben wir noch Blitzer-Anhänger, und zwar die Ortsdurchfahrt Sauerlach, Wolfratshausen, Straße von Altkirchen kommend, dann in Aschöding steht schon eine Kiste rum, am Silfenstein vor der Brücken steht einer, in Grün am Ortseingang von Walgau kommend und der Ortseingang von Mirschbach, wenn man aus Passberg kommt, da muss man auch ein bisschen vorsichtig sein, da steht auch so eine Kiste rum und die blitzt natürlich beidseitig, also auch aus Mirschbach raus Richtung Passberg, da ist auch 50 angesagt. Ja, wenn ihr noch irgendwelche Blitzer habt, irgendwelche Verkehrsbehinderungen, sagt mir's gern. Ich sag's gern an alle weiter. Auch wenn der Blitzer nicht mehr da ist, dann schmeißt man raus, sagt uns Bescheid. Oder für WhatsApp-Sprachnachricht, wie ihr's wollt, unter 08041799 und 4x4.
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0: Mit dem Mani habe ich die Alpenwelle Land Mittwoch, einmal die Woche geteilt, heute am 20. Mai. Und es ist 8:34 Uhr und wir werden gleich mal auf diesen armen Buckelwal schauen. Denn Dänemark hat sich jetzt gemeldet, die hätten den Wal ganz gern. Ich weiß nicht, was damit machen wollen. Angeblich wollen sie ihn obduzieren. Vielleicht ist auch Iglo dahinter. Keine Ahnung, da werden wir mal reinhören und davor machen wir 3 am Stück. Kamerad mit Hug Yourself. Pink ist dabei mit Who Knew. Und den Anfang, den macht jetzt Basti. Of the Night. Und vor mir. gute Musik auf der Alpenwelle.

0: Comrade und Hug Yourself. 8:45 Uhr, ganz genau. Und 2 Wochen nach seinem Transport Richtung Nordsee wurde der als Timmy bekannte Buckelwal jetzt tot vor der dänischen Insel Anholt entdeckt. Der Kadaver soll jetzt doch untersucht werden. Und die Skandinavien-Korrespondentin von uns, die Julia Weschenbach, die weiß da noch mehr drüber.
1: Der Wal liegt an einem gut besuchten Strand im flachen Wasser, schreibt die dänische Umweltbehörde. Wenn man sich Strömung und Wasserstand dort ansieht, ist es demnach sehr wahrscheinlich, dass er ohne Zutun dort liegen bleibt. Dann allerdings fürchten die Dänen, könnte er Badegäste und Einheimische stören. Deshalb soll der Kadaver nun doch geborgen werden und nicht nur das. Die Dänen wollen ihn nach Möglichkeit auch obduzieren und Proben für die Forschung entnehmen. Aus Skandinavien, Julia Weschenbach.

Ja, Sounds und Licht. Und 8.51 Uhr, gleich ist jetzt noch wieder Zeit für die Nachrichten. Und kurz davor natürlich noch unser alten Sound, der letzte Song der Stunde. Das ist diesmal Martin mit Off Script. Ah, starke Sache. Und den Anfang, den macht jetzt dann aber nicht Martin, sondern Katy Perry. Ja, und zwar mit ihrem Band-Aids.

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1: Ich bin Fabian Schaffer. Guten Morgen. Das Bundeskabinett soll heute eine Führerscheinreform auf den Weg bringen. Die Pläne von Verkehrsminister Schnieder zielen darauf, den meist einige tausend Euro teuren Erwerb der Fahrerlaubnis günstiger zu machen. Außerdem will das Kabinett über Vorschläge von Innenminister Dobrindt zur Stärkung des Zivil- und Bevölkerungsschutzes beraten. Sozialleistungen in Deutschland sollen künftig zentral über ein digitales Portal beantragt werden können. Das kündigten Bundesarbeitsministerin Bass und Bundesdigitalminister Wildberger bei T-Online an. Dazu soll heute zunächst eine Expertenkommission ihre Arbeit aufnehmen. Hier soll erarbeitet werden, wie Verwaltungssysteme modernisiert und miteinander verbunden werden können. Der deutsche E-Automarkt ist der größte in Europa. Im vergangenen Jahr stiegen bei uns die Verkaufszahlen um 50% auf die Rekordzahl von 850.000. Das zeigt der neue Elektromobilitätsbericht der Internationalen Energieagentur, der in Paris vorgestellt wurde. Von dort berichtet Michael Evers.
2: Deutschland liegt mit den gestiegenen Verkaufszahlen im Trend, denn auch weltweit hat der Absatz von E-Autos weiter angezogen. Ein Viertel aller rund um den Globus verkauften Neuwagen waren im vergangenen Jahr Elektroautos. Und mit der anhaltenden Blockade der Straße von Hormuz und hohen Benzinpreisen könnte der Trend einen weiteren Schub bekommen, meint die Internationale Energieagentur hier in Paris.
1: Der SC Freiburg möchte heute im größten Spiel der Vereinsgeschichte seinen ersten Europapokaltitel feiern. Im Endspiel der Europa League trifft der SC in Istanbul auf Aston Villa aus der Premier League. Im Falle eines Sieges würde sich Freiburg zum ersten Mal für die Champions League qualifizieren. Anstoß in Istanbul ist um 21 Uhr.
3: Vielen Dank für die Nachrichten, Fabian. Und das Alpenwelle-Wetter. Jetzt gerade überquert uns noch ein Regengebiet den ganzen Vormittag, aber dahinter, da kommt so ein Mix aus Wolken, Sonne, ein paar Schauern, Gewittern. Oder aber am späten Nachmittag, da nehmen wir die Sonnenscheinanteile auf jeden Fall zu. Die Höchstwerte haben wir nochmal 16 bis 19 Grad und ein bisschen frischen Westwind haben wir. Die weiteren Aussichten, morgen, da wechseln sich nochmal Wolken, Sonne, Schauer, Gewitter ab. Es ist ein richtiger Durcheinander, aber gegen Abend, da kommt dann die liebe Sonne durch und am Freitag und zum langen Pfingstwochenende, da scheint dann die Sonne bei um und über 25 Grad.
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3: Der Alpenwelle Verkehrsservice um kurz nach 9. Der Berufsverkehr hat jetzt langsam einmal nachgelassen. Es gibt eigentlich keine größeren Störungen mehr und deswegen wünschen wir euch eine gute und sichere Fahrt da draußen. Mit Schneiberblitzer haben wir. Und zwar ein Blitzer zwischen Königsdorf und Beuerberg in Hofstedt, genauer gesagt. Den hat der Hans durchgegeben und der Werner hat den jetzt auch gerade noch einmal bestätigt. Vielen Dank, Hans und Werner. Dann haben wir noch einen Blitzer in der Johann-Sebastian-Bach-Straße in Geretsried bei der Grundschule in der 30er-Zone von der Martina gemeldet. Danke, Martina. Blitzer in der Starnberger Straße in Hohenschäftler, nicht weit vom Kreisverkehr. Dann die Ortseinfahrt Deggernsee von St. Quirin kommen, steht noch einer. Dann haben wir Blitzer-Anhänger am Ortseingang von Mirschbach, wenn man aus Barschberg kommt, auf der Rosenheimer Straße und in der Gegenrichtung natürlich auch, weil der blitzt beidseitig. Dann am Blitzer-Anhänger in Grün, am Ortseingang von Walgau kommend, am Silvenstein vor der Brücken steht einer, in Aschöding auch, in der Ortsdorffahrt und in Sauerlach, Ortsdorffahrt, Wolfratshauser Straße, wenn man von Altkirchen kommt, da steht der letzte Blitzanhänger. Wenn Sie auch noch irgendwelche Blitzer habt, irgendwelche Verkehrsbehinderungen oder ihr sagt, nein, der Blitzer, der steht da nicht mehr, dann sagt mir es doch gern. Einfach Odorfer oder WhatsApp oder Sprachnachricht unter 08041 799 4x4 und das Ganze kann man natürlich nochmal nachlesen unter alpenwelle.de.
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3: Einen wunderschönen guten Mittwochmorgen, 9 Uhr und 4 Minuten. Und wir werden jetzt dann gleich auf unseren Shopping-Tipp schauen, was es da zu erfahren gibt. Und davor machen wir einfach mehr gute Musik. Da ist Rainbow Man ist dabei mit Skin. Und den Anfang, den macht aber jetzt Cat's Eye mit Gabriella.

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Rob Thomas hat es auch nicht einfach mit Her Diamonds. Natürlich, es gibt da keine Mädels, die nicht Diamanten mögen. Mein Mäuschen mag auch Diamanten. Ich bin dabei, dass wir das auch dann demnächst mal ins Haus holen. Und ich habe mal geschaut, heute ist ein Jahr ein toller Jahrestag, und zwar Quiche-Lorraine-Tag. Das ist ja ein ganz toller Kuchen. Ja, was heißt Kuchen? Das ist so ein Kräuterspeckkuchen. Also ganz was Tolles, wird in Frankreich echt super gemacht, und ein Wirt, den ich sehr gut kenne, der hat den immer als französische Spezialität kredenzt, und Quiche-Lorraine ist was ganz lecker. Also wenn du es nicht kennst, unbedingt probieren, das ist was, da muss man einfach neibeißen. Und wir haben jetzt dann gleich Musik von der Steve Miller Band. I'm a grinner, I'm a lover, and I'm a sinner. Ein richtigen Klassiker, die Steve Miller Band mit The Joker. Aber den Anfang macht jetzt gleich jemand ganz anders, und zwar Take Me Away mit Greedy.

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0: Die Steve Miller Band hat ihren Joker und wir haben unseren Joker, nämlich den Alexander, denn es ist 9.30 Uhr, Zeit für die Regionalnachrichten.
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2: Mit Alexander Blumtritt. Gestern hat sich der Miesbacher Kreisrat konstituiert. Der neue Landrat Jens Zangenfeind von der FWG ist damit offiziell in seine Amtszeit gestartet. Als sein Stellvertreter wurde der Kreuther CSU-Bürgermeister Josef Bierschneider gewählt. Er war der einzige Kandidat. Einen dritten Landrat gibt es nicht. Der Gemeinderat Fischbach-Au hat Pläne für einen Forststraßenbau zu zwei Almen vorgestellt. Ziel ist die Erschließung der Benzingalm und Jägerbauernalm von Aurach aus. Der Alpenverein hatte zuvor eine Online-Petition gegen den Bau gestartet. Laut Förster Gerhard Waas und Almfachberaterin Susanne Krapfel ist der Bau aber wichtig für die Almwirtschaft. Er soll die Versorgung der Tiere erleichtern und den Erhalt der Almlandschaft sichern. Die geplante Trasse kreuzt dreimal den bestehenden Wanderweg. Ein Genehmigungsverfahren steht noch bevor. Der Freistaat Bayern investiert kräftig in den kommunalen Hochbau im Stimmkreis Bad Tölz-Wolfratshausen, Garmisch-Partenkirchen. Insgesamt fließen dieses Jahr rund 16,8 Millionen Euro in Schulen, Sporthallen und Kindertageseinrichtungen in der Region. Das teilte der CSU-Landtagsabgeordnete Thomas Holz mit. Zu den größten geförderten Maßnahmen gehört die Sanierung und Erweiterung der Grund- und Mittelschule in Wolfratshausen mit rund 4 Millionen Euro. Unter anderem in Geretsried, Bad Heilbrunn und Benediktbeuern profitieren Kitas. Einen Überblick über die geförderten Projekte gibt's auf alpenwelle.de.
0: Vielen Dank für die Nachrichten, Alexander.
2: Immer gern.
0: Und wir kommen zum Alpenwelle-Wetter. Jetzt am Vormittag, da überquert uns noch ein Regengebiet. Und dahinter, da kommt dann ein Mix aus Wolkensonne und auch ein paar Schauern, örtlich auch Gewittern. Am späten Nachmittag, da nehmen die Sonnenscheinanteile aber schon ein bisschen zu. Und Temperaturen, wie ist es momentan bei euch da draußen? In Grün haben wir 10 Grad, Mittenwald 10 Grad, in Irschenberg Eifi und in Bernried haben wir schon 14 Grad. Und es wären heute noch 16 bis ja ungefähr 19 Grad. Der Westwind ist auch ein bisschen Frischheit und die Aussichten morgen, da wechseln sich nochmal Wolken, Sonne und ein paar Schauer, teilweise auch Gewitter ab. Gegen Abend, da setzt sich aber dann die Sonne durch. Freitag und am langen Pfingstwochenende scheint dann die Sonne bei um und über 25 Grad.
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0: Der Alpenwelle Verkehrsservice um kurz nach 9:30 Uhr. Es ist störungsfreier Verkehr und wir wünschen euch eine gute und sichere Fahrt da draußen. Blitzer haben wir noch, und zwar jede Menge. Einen zwischen Königsdorf und Beuerberg, genau gesagt in Hofstädt, den hat der Hans gemeldet und der Werner nochmal bestätigt. Vielen Dank. Dann in der Johann-Sebastian-Bach-Straße in Geretsried bei der Grundschule in der 30er-Zone hat die Martina einen entdeckt, danke dir. Dann ein Blitzer in der Starnberger Straße in Hohenschäftler, nicht weit vom Kreisverkehr steht der. Dann am Ortseingang von Mirschbach aus Parschberg kommend, da ist ein Blitzeranhänger. Dann haben wir noch einen Ortseinfahrt Degernsee von St. Quirin kommend und dann haben wir noch Anhänger in Grün am Ortseingang von Walgau kommend und am Silvenstein vor der Brückenstädter Kisten in Ascheding, Ortsdorffahrt steht auch nicht und die letzte steht in der Ortsdorffahrt Sauerlach auf der Wolfratshauser Straße von Altkirchen kommend. Wenn ihr auch noch irgendwelche Blitzer habt, irgendwelche Verkehrsbehinderungen oder ihr sagt, nein, der Blitzer, der steht da schon lange nicht mehr, dann sagt es uns doch gern. Wir sagen es gern an alle weiter und wir schmeißen auch gern den einen oder anderen wieder raus aus unserer Listen. Einfach oder für WhatsApp oder Sprachnachricht unter 08041 799 und 4x4.
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0: Mit Manni haben wir die Alpenwelle lang, 9.34 Uhr. Und wir haben eine gute Nachricht eigentlich, denn es soll eine Reform geben für die Fahrschulausbildung. Das Ganze soll jetzt einmal ein bisschen günstiger wieder werden, weil was man momentan für die Fahrschulen ausgibt, was das alles kostet, das ist schon ziemlich geschmeidig. Und da soll es eine Reform geben, da werden wir gleich reinhören. Vorher machen wir drei am Stück. Bruno Mars, I Just Might, Lilywood und The Break, Robin Schulz, Pray and See. Und den Anfang, den macht jetzt Texas und Black Eyed Boy.

0: Na, der Bruno von Mars und eigentlich sollte ich. I just might. Und wir schauen nach Berlin nochmal, weil bei der geplanten Führerscheinreform, da kommt der nächste Schritt. Das Bundeskabinett möchte nämlich heute entsprechende Pläne von Verkehrsminister Patrick Schnieder auf den Weg bringen. Das Ziel ist, die Fahrschulausbildung soll moderner, digitaler und einfacher werden. Und dadurch sollen auch die Kosten sinken. Und die Ursula Winkler, die ist für uns mit dabei.
1: Ab dem Jahreswechsel sollen sich Fahrschülerinnen und Schüler zum Beispiel aussuchen können, ob sie die Theorie lieber wie bisher nur in der Fahrschule pauken wollen oder daheim per App. Statt nur im Fahrschulauto zu üben, soll es dann auch möglich sein, bestimmte Fahrten zusammen mit den Eltern zu machen oder in Simulatoren. Wie viele Sonderfahrten nötig sind, soll der Fahrlehrer dann individuell einschätzen. Es müssen nicht mehr zwingend 12 Fahrten über Land, nachts und auf der Autobahn sein. Außerdem sollen beide Prüfungen gestrafft werden, sowohl die theoretische als auch die praktische. Ursula Winkler, Nachrichtenredaktion.
0: Und Supertramp hat aus dem Fenster geschaut und festgestellt, it's raining again.

0: wunderschöner Klassiker. Training again, Supertramp, 9 Uhr und 50 Minuten. Und gleich ist wieder Zeit um 10 für die Nachrichten. Und dann kommt Treffpunkt Alpenwelle mit dem Thomas Wiegele unbedingt. Nein, Herren, ich bin schon wieder in den letzten Zügen von der Morning Show. Schön, dass ihr wieder dabei wart. Und ich habe noch einen letzten Jahrestag, den ich noch unbedingt anbringen muss. Und zwar ist heute Weltbienentag. Also man darf nicht unterschätzen, was die Bienen auch mit ihrer Bestäubungsleistung für die weltweite Ernährung und so weiter Gutes tun. Und die Probleme, unter denen die Honigbienen und Wildbienen und auch andere Insekten aktuell leiden, da sollte man schon mal öfter mal drüber nachdenken, was man da noch verbessern kann und wie man diesen kleinen Helfern auch wieder so weit helfen kann, dass die wieder ja so fit sind, dass wir uns da keine Sorgen machen müssen. Und jetzt gleich kommt noch der letzte, der Alpensound natürlich, der letzte Song der Stunde und das ist diesmal Ciao Weiß-Blau. Was so Hit ist. Da ist ausnahmsweise ein Riesenhit. Und davor kommt noch The Weeknd mit Dancing in the Flames. Und wenn ihr Lust habt, da würde mich freuen, wenn wir uns morgen früh wieder hören bei der Morning Show von 6 bis 10 mit mir, mit Mani. Ich wünsche euch einen geschmeidigen Nachmittag. Macht es gut, lasst euch nicht so vom Regen erwischen und bis morgen.
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0: Ich bin Fabian Schaffer. Pünktlichkeit und Deutsche Bahn. Hier liegen Wunsch und Wirklichkeit recht weit auseinander. Bundesverkehrsminister Schnieder hofft dennoch, dass in diesem Jahr das Ziel von mehr als 60% Pünktlichkeit im Fernverkehr erreicht wird, sagte er der FAZ. Katrin Müller berichtet.
1: Im April kam mehr als jeder dritte Fernzug verspätet ans Ziel. Immerhin schon eine deutliche Verbesserung im Vergleich zum Jahresanfang. Verkehrsminister Schnieder sagt, er sei froh, wenn im Fernverkehr über das ganze Jahr eine Pünktlichkeit von über 60% erreicht wird. Auch die Bahn hält an diesem Ziel fest. Als verspätet gilt ein Zug ab einer Verzögerung von 6 Minuten.
0: Die Bundesregierung will heute eine Führerscheinreform auf den Weg bringen. Bei den Plänen von Verkehrsminister Schnieder geht es vor allem darum, dass die Fahrerlaubnis günstiger werden soll. Dafür sollen die Fahrschulen unter anderem mehr digitalen Unterricht anbieten und Simulatoren einsetzen können. Vorgesehen sind auch neue Regeln zu Sonderfahrten sowie theoretischen und praktischen Prüfungen. Der Bundestag berät am Abend über einen Gesetzentwurf der Bundesregierung zum Recht auf Reparatur. Der Entwurf des Bundesjustizministeriums sieht strengere Vorgaben für die Hersteller vor. Waschmaschinen, Geschirrspüler oder Drucker müssen künftig so konstruiert sein, dass man sie reparieren kann, statt jedes Mal neue Geräte zu kaufen. Mit der geplanten Reform soll eine EU-Richtlinie umgesetzt werden. Morgen gibt Bundestrainer Julian Nagelsmann den Kader für die Fußball-WM bekannt. Und schon jetzt sickern erste Details durch. Medienberichten zufolge soll Lennart Karl vom FC Bayern mit dabei sein. Genauso wie der Kölner Said Elmala. Ebenfalls im Aufgebot stehen soll der Dortmunder Felix Metscher und das Stuttgarter Trio Undaf, Leveling und Stiller. Ins Tor soll Manuel Neuer zurückkehren.
2: Da bin ich ja mal gespannt. Auch ein komischer Zeitpunkt, oder? So 2 Tage vorm DFB-Pokalfinale die Leute zu nominieren. Aber der wird schon wissen. Jetzt schauen wir aufs Alpenwelle-Wetter, weil das weiß ich nämlich ganz gut. Heute wechseln sich Wolken und Sonne am Anfang ein bisschen ab. Jetzt kann es sein, dass es dann immer wieder regnet, vereinzelt es auch einige Gewitter gibt. Im Laufe des späteren Nachmittags, da werden dann die Schauer weniger und die Sonne, die kommt dann auch mal wieder raus, können wir uns freuen. Temperaturen heute 16 bis 19 Grad. Am Abend, da ziehen sich die Schauer dann in und an die Alpen zurück in der Nacht. Da gibt es nur noch ganz, ganz einzelne Schauertemperaturen, sinken dann auf 11 bis 8 Grad. Die weiteren Aussichten, wie schaut es denn in den nächsten Tagen aus? Morgen, da haben wir einen Mix aus Wolken und Sonne. Letzte ganz, ganz schwache Schauer können dann auch unterwegs sein, aber gegen Abend kommt dann die Sonne raus bei gut 20 Grad und von Freitag bis Pfingsten rein haben wir schönes Frühsommerwetter, kann man es fast schon nennen, weil die Temperaturen, die gehen auf fast über 25 Grad.
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2: Der Alpenwelle Verkehrsservice um kurz nach 10. Wir schauen auf die Straßen und wir sehen, es stockt noch ganz leicht auf der B472 hoch in Richtung Flintkaserne in Bad Tölz. Das ist immer noch der Berufsverkehr, aber der sollte sich dann langsam auflösen. Dann wird geblitzt in der Ortsdurchfahrt von Sauerlachsteder, Wolfratshausener Straße. In der Ortsdurchfahrt von Aschholding wird geblitzt. Genauso wie am Silvenstein vor der Brücke in Grün am Ortseingang von Wallgau kommend. Dann haben wir noch einen am Ortseingang von Miesbach, wenn es aus Richtung Parsberg kommt. Am Ortseingang von Tegernsee, wenn ihr aus Richtung St. Quirin kommt. In der Starnberger Straße, Hohenschäftlern, nicht weit vom Kreisverkehr entfernt. Dann haben wir noch einen in Geretsried auf der Johann-Sebastian-Bach-Straße. 30er-Zone und zwischen Königsdorf und Beuerberg in Hofstedt, da steht der Blitzer. Habt ihr noch was gesehen? Noch einen Stau, noch einen Blitzer? Dann immer gerne bei uns melden, eine WhatsApp schreiben ins Studio oder kurz anrufen 08041 799 und 4x die 4. Gute Fahrt.
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2: Mit mir Thomas Wiegele, wir kommen gut durch diesen Vormittag heute. Vielleicht auch mal ein bisschen mehr ratschen mit den Kollegen, oder? Kann man sich an einem Mittwoch schon mal erlauben? Wir sind bei euch mit einfach mehr Musik. Gordon Lightfoot haben wir dabei, Sundown. Und jetzt haben wir eine kleine Partynummer, die natürlich nie fehlen darf. Es ist aus den 2010ern. Es ist Black Eyed Peas, I Got a Feeling. I got a feeling.

0: Sind ausgelaugt. Versuchen Sie, sich Freitag freizunehmen.
1: Stier.
0: Privat ist der Bär los. Beruflich haben Sie ausgezeichnete Perspektiven. Sie müssen das nur noch unter einen Hut kriegen.
2: Zwilling.
0: Durch Ihre Umsichtigkeit haben Sie mal wieder einiges klargestellt. Interessante Kontakte geben Ihnen weitere Denkanstöße.
1: Krebs.
0: Trauern Sie der verpassten Chance nicht hinterher. Es hätten sich gehörige Probleme ergeben.
2: Löwe.
0: Demnächst wird Ihnen etwas Tolles angeboten. Der gesparte Notgroschen geht allerdings flöten.
1: Jungfrau.
0: Es ist Zeit, dass Sie auch mal Ihre Kollegen mehr einspannen. Das nimmt Ihnen einige Last von den Schultern.
2: Waage.
0: Ihr Organisationstalent macht sich endlich bezahlt. Teilen Sie Ihre Kräfte klug ein.
1: Skorpion.
0: Es ist derzeit nicht angebracht, mit dem Feuer zu spielen. Das reizvolle Angebot könnte Ihnen die Finger verbrennen.
2: Schütze.
0: Man will Ihre Gefühle auf eine Probe stellen. Sie sollten für solchen Kinderkram keine Minute verschwenden.
1: Steinbock.
0: Man möchte Sie in Diskussionen verwickeln. Sie haben eine Entscheidung getroffen und bleiben dabei.
2: Wassermann.
0: Schweigen ist für Sie pures Gold. Deshalb sollten Sie bei einer Einladung lieber kein unbedachtes Wort äußern.
1: Fische.
0: Neue Eindrücke und Nachrichten bringen einigen Wirbel in Ihr Leben. Genießen Sie die schönen Entwicklungen.
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0: Es ist Roxette. Und ihr Klassiker. Center of the Heart um 10.21 Uhr hier auf eurer Alpenwelle. Servus!
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2: Jetzt genau 10.30 Uhr, halb elf.
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3: Mit Alexander Blumtritt. Bayerns Bauministerium stellt heuer über 11 Millionen Euro aus dem Städtebauförderungsprogramm bereit. Unter den 53 oberbayerischen Kommunen, die davon profitieren, sind auch Geretsried, Kochel, Holzkirchen, Fischbachau und Schliersee. Das Geld unterstützt soziale Infrastruktur, Klimaanpassung und Wohnraumschaffung. Ein 22-jähriger Autofahrer hat gestern Nachmittag bei Bad Wiessee ein gefährliches Überholmanöver durchgeführt und dabei möglicherweise auch Fußgänger gefährdet. Der Mann überholte laut Polizei auf der B318 eine Fahrzeugkolonne, nicht über die linke Spur, sondern über den Ausflugsparkplatz Bayersäge, auf dem sich Menschen aufhielten. Eine Polizeistreife sah den Vorfall und stoppte den Fahrer. Jetzt wird ermittelt, ob es zu einer konkreten Gefährdung gekommen ist. Die Polizei bittet Zeugen, sich zu melden. Heute beginnt im Tegernseer Tal die deutsche Heißluftballonmeisterschaft. Rund 20 der besten deutschen Piloten sowie internationale Teilnehmer treten an. Für die Piloten gibt es viele anspruchsvolle Aufgaben zu lösen, zum Beispiel Marker präzise abzusetzen oder einem vorausfahrenden Ballon zu folgen. Die Starts sind noch bis Samstag, immer frühmorgens und spätnachmittags, von Startplätzen im Tegernseer Tal sowie von den Flugplätzen Warngau und Bad Tölz.
2: Das Alpenwelle-Wetter heute, wechseln sich Wolken und am Anfang ein bisschen Sonne ab, aber trotzdem erwarten uns jetzt vor allem immer wieder noch einzelne Schauer und ganz kurze Gewitter. Im Laufe des späteren Nachmittags, da werden aber die Schauer immer weniger und die Sonne, die zeigt sich dann wieder ein bisschen häufiger. Temperaturen heute 16 bis 19 Grad. Am Abend, da sollen dann die Schauer sich völlig in die Alpen zurückziehen und es wird ein bisschen kälter nachts, auf 11 bis 8 Grad geht's runter. Die weiteren Aussichten morgen, da haben wir nochmal einen Mix aus Wolken und der Sonne. Dann sind noch ein paar letzte Schauer unterwegs. Aber vor allem gegen Abend und die nächsten Tage, das lange Pfingstwochenende, da wird es richtig schön, teilweise Temperaturen über 25 Grad. Wahnsinn! Bei euch in Dietramszell messen wir gerade 11 Grad. Mittenwald 10 Grad und auch 10 Grad haben wir bei euch in Sachsenkamm.
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2: Der Alpenwelle Verkehrsservice um kurz nach halb elf. Ihr kommt aktuell gut durch. Aber nicht zu schnell fahren, es stehen Blitzer auf der B318, Höhe Reitham, gegenüber von der Tankstelle. Wenn ihr in Richtung Gmund unterwegs seid, habt ihr Oliver gesehen. Oliver, danke dir. Dann steht noch einer in der Ortsdurchfahrt von Sauerlach, Wolfratshausener Straße, genauso wie Ascholding-Ortsdurchfahrt. In Grün am Ortseingang von Walgau kommend, dann steht noch ein Blitzer am Ortseingang von Miesbach aus Richtung Parsberg kommend. Ortseinfahrt Tegernsee wird geblitzt, von St. Quirin aus kommend. In der Starnberger Straße Hohenschäftlan, auf der Johann-Sebastian-Bach-Straße in Geretsried wird geblitzt, hier 30 erlaubt. Und dann haben wir noch einen Blitzer zwischen Königsdorf und Beuerberg in Hofstädt. Habt ihr noch was gesehen? Staus oder Blitzer? Oder vielleicht steht ja schon ein Blitzer gar nicht mehr. Dann gebt doch gerne Bescheid. Einfach eine WhatsApp schreiben, zu mir ins Studio oder kurz anrufen. Beides geht unter derselben Nummer 08041 799 und viermal der 4. Gute Fahrt.
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2: Mit mir Thomas Wiegele. Ich habe 3 Hits am Stück für euren Vormittag eingepackt. Wir starten mit dem hier. Und einfach mehr gute Laune gibt's mit Linda Ronstadt. Das ist der beste Mix für euren Vormittag. Kommt gut durch die Arbeit mit den Giant Rooks. Somebody Like You. jetzt hier für euch auf eurer Alpenwelle. Es ist der Alpenwelle-Treffpunkt, damit ihr gut durch die Arbeit kommt. 10:34 Uhr.

0: 10.43 Uhr hier der Alpenwelle-Treffpunkt und hinter vielen Erfindungen, die uns bis heute im Alltag begleiten, da steckt immer eine brutal spannende Geschichte. Und heute geht es um ein Spielzeug, das unseren heißen Tagen ein bisschen Abkühlung verschafft.
1: Wenn es Klick macht. Kluge Köpfe, geniale Erfindungen.
2: Die Super Soaker Wasserpistole. In den 1980er Jahren tüftelt der amerikanische Ingenieur Lonnie Johnson an einer neuen Wärmepumpe. Dafür arbeitet er mit viel Druck und Flüssigkeiten in einem Rohrsystem. Bei einem Test passiert etwas Überraschendes. Wasser schießt aus dem Rohr durch den ganzen Raum in einem kräftigen, konzentrierten Strahl. Johnson ist überrascht und in diesem Moment macht es bei ihm Klick.
3: Was, wenn sich ein Wasserstrahl gezielt einsetzen lässt?
2: Er erkennt, der Druck ist entscheidend. Johnson baut einen Prototypen, eine Art Hochdruck-Wasserpistole. Was als Nebenprodukt eines Technikprojektes beginnt, wird zu einem Spielzeug. Die Super Soaker kommt auf den Markt und wird ein weltweiter Erfolg. Heute liefern sich Kinder und auch Erwachsene damit erfrischende Wasserschlachten im Sommer. Ein missglücktes Experiment, ein kräftiger Wasserstrahl, ein verspielter Gedanke und eine Erfindung, die bis heute für Abkühlung sorgt.
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0: Selena Gomez und Single Soon für euch hier im Alpenwelle-Treffpunkt um 10.51 Uhr. Gleich geht's weiter mit einfach mehr Musik. Wir haben den letzten Song der Stunde mit dabei, Angela. Monobus Anhammer. Davor aber noch Stimmung mit Alan Walker. Es ist Faded gleich hier für euch. Alan Walker macht Stimmung. 10.51 Uhr. Servus.
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1: Ich bin Fabian Schaffer. Der Bundesfinanzhof hat die Grundsteuerreform in Baden-Württemberg für verfassungskonform erklärt. In einem Grundsatzurteil hat das Gericht in München alle Klagen gegen die neue Regelung abgewiesen. Bereits im November hatte der BfH das Bundesmodell bestätigt, das in 11 Bundesländern gilt. 5 Länder, darunter Bayern und Baden-Württemberg, haben eigene Regelungen getroffen. Das Bundeskabinett soll heute eine Führerscheinreform auf den Weg bringen. Die Pläne von Verkehrsminister Schnieder zielen darauf, den meist einige tausend Euro teuren Erwerb der Fahrerlaubnis günstiger zu machen. Schnieder bei Welt TV.
2: Da sind Sie schnell bei 10.000 Euro. Das ist einfach zu viel und die anderen Länder in Europa sind zum Teil deutlich günstiger als wir. Also es geht und wir wollen uns auf den Weg machen, den Führerschein günstiger zu machen.
1: Außerdem will das Kabinett über Vorschläge von Innenminister Dobrindt zur Stärkung des Zivil- und Bevölkerungsschutzes beraten. Ein Lastwagenfahrer ist bei einem Unfall auf der A6 nahe Ansbach ums Leben gekommen. Der Mann sei mit seinem LKW auf einen anderen aufgefahren und im Führerhaus eingeklemmt worden, teilte die Polizei mit. Er sei noch vor Ort an seinen schweren Verletzungen gestorben. Die Polizei sperrte die Autobahn zwischen Lichtenau und Ansbach in beide Fahrtrichtungen. Nun soll ein Gutachter klären, wie es zum Unfall gekommen ist. Der SC Freiburg möchte heute im größten Spiel der Vereinsgeschichte seinen ersten Europapokaltitel feiern. Im Endspiel der Europa League trifft der SC in Istanbul auf Aston Villa aus der Premier League. Im Falle eines Sieges würde sich Freiburg zum ersten Mal für die Champions League qualifizieren. Anstoß in Istanbul ist um 21 Uhr.
3: Bitte, lieber Fußballgott, lass Freiburg heute dieses verdammte Spiel gewinnen. Wie geil wäre das denn, wenn Freiburg die Europa League holt? Mein Gott, wäre das Wahnsinn. Jetzt schauen wir aufs Alpenwelle-Wetter. Heute wechseln sich Wolken und am Anfang die Sonne ab. Jetzt kann es auch sein, dass es immer mal wieder regnet, teilweise auch mal ganz kurze einzelne Gewitter gibt. Im Laufe des späteren Nachmittags werden aber die Schauer wieder weniger und die Sonne, die zeigt sich vor allem über dem alten Vorland häufiger. Temperaturen heute 16 bis 19 Grad. Am Abend, da ziehen sich die Schauer vollkommen zurück. Temperaturen sinken dann auf 11 bis 8 Grad. Die weiteren Aussichten. Wie schaut's denn aus? Morgen haben wir nochmal einen Mix aus Wolken und Sonne. Letzte schwache Schauer sind noch unterwegs und gegen Abend setzt sich dann die Sonne durch bei ungefähr 20 Grad. Von Freitag bis im Pfingsten rein haben wir schönes, sonniges Frühsommerwetter. Können wir uns freuen auf Temperaturen um die fast schon über 25 Grad.
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3: Der Alpenwelle Verkehrsservice um kurz nach 11. Ihr kommt gerade gut durch. Aber es wird geblitzt und zwar auf der B318 steht einer Höhe Reitham gegenüber von der Tankstelle Richtung Gmund. In der Ortsdurchfahrt von Sauerlach wird geblitzt auf der Wolfratshausener Straße. In Ascholding steht einer Ortsdurchfahrt. In Grün am Ortseingang von Wallgau kommend. Dann haben wir noch einen Blitzer am Ortseingang von Miesbach aus Parsberg kommend. In Tegernsee steht der Blitzer an der Ortseinfahrt von St. Quirin. In der Starnberger Straße wird geblitzt Hohenschäftlarn. In Geretsried Johann-Sebastian-Bach-Straße 30er-Zone. Zwischen Königsdorf und Beuerberg steht einer in Hofstädt und dann haben wir noch einen stehen in Max Kron bei Penzberg, blitzens aus dem weißen Auto raus. Habt ihr sonst noch was gesehen? Staus oder Blitzer? Schickt uns doch gerne eine WhatsApp durch. 08041 799 und 4x die 4. Gute Fahrt euch.
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3: Mit mir Thomas Wiegele, es ist Mittwoch. Hey, Wochenmitte, das bedeutet, ihr habt vielleicht schon mehr hinter euch als noch vor euch. Gar nicht so schlecht, hat die Song. Wir bleiben weiterhin aber bei euch. Mit einfach mehr Musik im Autoradio, im Büro, in der Werkstatt, wo auch immer. Was haben wir denn am Start? Was habe ich euch in die Playlist gepackt? Miles Smith ist dabei mit Stay. Wir haben Livingston und Like a Wheel. Und jetzt haben wir einfach mehr gute Laune mit Ace of Base. Es ist Always Have, Always Will. Um gleich 11.05 Uhr.

0: Viertel nach elf, Reisen mit Kindern. Ist ja oft wunderbar, wenn man dann schon mal am Ziel angekommen ist. Aber gerade Flugreisen schrecken ganz, ganz viele Eltern ab. Es ist vielleicht ein bisschen zu stressig, sagen sie sich. Das muss aber nicht sein. Meine Kollegin Nicole Enders hat so ein paar Tipps, wie die ganze Familie sehr, sehr entspannt ans Ziel kommt. Nicole, bevor der Flieger abhebt, da gilt es ja schon mal am Flughafen, die Nerven zu behalten. Wie sollten Familien denn da am besten planen?
1: Ja, am besten großzügig. Mit Kindern dauert einfach alles ein bisschen länger, vom Einchecken bis zur Sicherheitskontrolle. Ja. Deshalb lieber früher am Flughafen sein und somit Stress vermeiden. Ganz wichtig, die Wartezeit nutzen, um die Kids nochmal so richtig auszupowern. Viele Flughäfen haben dafür Spielplätze oder Spielecken. Wenn die Kinder noch Mittagsschlaf brauchen, dann am besten so buchen, dass dann im Flieger die Äuglein zugehen.
0: Ja, wenn die Kinder nicht schlafen oder aufgewacht sind, was können dann die Eltern tun, damit sie nicht so quengeln? Weil das ist ja für viele Eltern und Mitreisende oft die größte Sorge.
1: Deswegen, Beschäftigung ist das A und O. Klassiker wie, ich sehe was, was du nicht siehst, die gehen immer. Und dafür braucht es auch nichts extra im Gepäck. Aber auch vorbereitete Spiele wie Fingerstricken oder kleine Bastelideen sind super. Und am Tablet spielen oder Film gucken ist meiner Meinung nach im Flugzeug auch mal okay. Da vergeht die Zeit einfach schneller. Und die wichtigsten Fragen, die sollten Eltern auch parat haben. Warum können Flugzeuge fliegen oder sind wir gleich auf dem Mond? Das kann nicht schaden.
0: Wie schaut's mit dem Essen und Trinken aus? Können Eltern sich da auf die Airline verlassen?
1: Lieber nicht komplett. Gerade für Kinder immer eigene Snacks dabei haben, denn die helfen gleich doppelt. Gegen Hunger und gegen Langeweile. Außerdem ist noch etwas nicht zu unterschätzen, der Druckausgleich für die kleinen Kinderohren. Damit die nicht wehtun, hilft es, Kaugummis oder Bonbons zu lutschen, vielleicht auch ein Gummibärchen. Bei kleineren Kindern hilft ein Getränk aus der Flasche oder auch Stillen beim Start und bei der Landung. Und Trinken ist generell für alle wichtig, denn die Luft im Flugzeug, die ist sehr trocken.
0: Also mit der richtigen Vorbereitung mit der Flug mit den Kindern nur halb so wild. Wer jetzt in den Pfingstferien wegfliegt, habt eine gute Reise.

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2: Um jetzt genau 11.30 Uhr, 11:30.
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3: Mit Alexander Blumtritt. 90.000 Euro erhält die Gemeinde Kochel am See aus dem Topf des Bayerischen Städtebauförderungsprogramms für die Ortsmitte Achse Uferpromenade. Laut des CSU-Landtagsabgeordneten Thomas Holz stärkt das Vorhaben das Herzstück von Kochel und verbessert die Anbindung an den See. Laut Bauministerium gehen außerdem 30.000 Euro in das Entwicklungsprojekt Geretsried Südwest. Das Förderprogramm unterstützt soziale Infrastruktur, Wohnraumschaffung und Klimaanpassung. Der Gemeinderat Fischbach-Au hat Pläne für einen Forststraßenbau zu zwei Almen vorgestellt. Ziel ist die Erschließung der Benzingalm und Jägerbauernalm von Aurach aus. Der Alpenverein hatte zuvor eine Online-Petition gegen den Bau gestartet. Laut Förster Gerhard Waas und Almfachberaterin Susanne Krapfel ist der Bau aber wichtig für die Almwirtschaft. Er soll die Versorgung der Tiere erleichtern und den Erhalt der Almlandschaft sichern. Die geplante Trasse kreuzt dreimal den bestehenden Wanderweg. Ein Genehmigungsverfahren steht noch bevor. Auf der B11 zwischen Urfeld und Walchensee laufen Instandsetzungsarbeiten der Steinschlag- und Lawinengalerie mit Kirchwandtunnel. Ursprünglich sollte der Verkehr nach Pfingsten wieder zweispurig fließen, die Einspurigkeit wird aber bis voraussichtlich Ende August verlängert. Das ist laut staatlichem Bauamt Weilheim wegen Betonarbeiten nötig, die mehr Platz brauchen als anfangs gedacht. Radfahrer müssen im einspurigen Baustellenbereich absteigen und auf dem Gehweg schieben.
2: Das Alpenwelle-Wetter bei euch in Eurasburg messen wir gerade 12 Grad. Auch 12 Grad in Irschenberg und 13 Grad haben wir bei euch in Seeshaupt. Ja, jetzt gerade wird das Wetter ein bisschen schlechter. Also es regnet im Alpenwelle-Land vereinzelt. Gibt es auch leichte Gewitter im Laufe des späteren Nachmittags. Da soll es dann besser werden. Da werden die Schauer immer weniger und die Sonne, die zeigt sich mal ganz kurz. Temperaturen heute 16 bis 19 Grad. Am Abend, da ziehen sich dann die Schauer wieder zurück. In der Nacht gibt es nur noch ganz einzelne kleine Regenfälle. Temperaturen sinken auf 11 bis 8 Grad. Morgen haben wir einen Mix aus Wolken und Sonne und von Freitag bis ins lange Pfingstwochenende wird es schön frühsommerlich. Temperaturen teilweise bis zu über 25 Grad und echt schönes Wetter haben wir.
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2: Der Alpenwelle Verkehrsservice um kurz nach 11:30. Ihr kommt gerade gut durch. Aber nicht zu schnell fahren, wird geblitzt auf der B318, Höhe Reitham, gegenüber von der Tankstelle, wenn es Richtung Gmund geht. In der Ortsdurchfahrt von Sauerlach wird geblitzt auf der Wolfratshausener Straße. In Aschölding steht einer in der Ortsdurchfahrt. In Grün am Ortseingang von Wallgau kommend, genauso wie am Ortseingang von Miesbach aus Parsberg kommend. In der Ortseinfahrt von Tegernsee steht noch einer aus St. Quirin kommend. In der Starnberger Straße Hohenschäftlern wird geblitzt, genauso wie in Geretsried auf der Johann-Sebastian-Bach-Straße. 30er-Zone. Zwischen Königsdorf und Beuerberg steht einer in Hofstädt. Und in Max Kron haben wir noch einen stehen bei Penzberg. Da blitzen sie aus dem Auto raus. Habt ihr noch was gesehen? Staus oder Blitzer? Immer gern Bescheid geben. 08041 799 und 4x die 4. Gute Fahrt.
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2: Mit mir Thomas Wiegele, wir schieben direkt die nächsten drei Hits am Stück für euch durch den Vormittag. Felix Jähn kommt. Davor noch ein Alpenwelle Klassiker mit China in Your Hand. Es ist der Endspurt vor der Mittagspause. Jetzt hier für euch auf eurer Alpenwelle. Mark Amber, ganz entspannt.
8: Together.
2: Mark Emma, Belong Together, der beste Mix für euren Mittwoch.

Es ist Felix Yen und Jay Hart mit Pride auf eurer Alpenwelle um 11.44 Uhr. Und jetzt gehen wir so ein bisschen die Zeit zurück in die Klassiker, in die Richtung. Phil Collins ist am Start. Dance into the Light für die gute Laune bei diesem eher schlechten Wetter. Nur hier auf eurer Alpenwelle.

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4: Ich bin Fabian Schaffer. Das Bundeskabinett hat beschlossen, dass ältere Menschen ihren Personalausweis nicht mehr erneuern müssen. Wer beim letzten Antrag 70 Jahre oder älter war, darf ihn unbegrenzt benutzen. Außerdem muss bei einem Umzug der Wohnort im Reisepass künftig nicht mehr geändert werden. In Kraft treten sollen die Regelungen frühestens in der zweiten Jahreshälfte. Die Bundesanwaltschaft hat in München zwei mutmaßliche chinesische Spione festnehmen lassen. Das Ehepaar mit deutscher Staatsangehörigkeit soll für einen chinesischen Geheimdienst Kontakt zu Wissenschaftlern an deutschen Hochschulen aufgenommen haben. In mehreren Bundesländern fanden Maßnahmen statt, teilte die Karlsruher Behörde mit. Der deutsche E-Automarkt ist der größte in Europa. Im vergangenen Jahr stiegen bei uns die Verkaufszahlen um 50% auf die Rekordzahl von 850.000. Das zeigt der neue Elektromobilitätsbericht der Internationalen Energieagentur, der in Paris vorgestellt wurde. Von dort berichtet Michael Evers.
5: Deutschland liegt mit den gestiegenen Verkaufszahlen im Trend, denn auch weltweit hat der Absatz von E-Autos weiter angezogen. Ein Viertel aller rund um den Globus verkauften Neuwagen waren im vergangenen Jahr Elektroautos. Und mit der anhaltenden Blockade der Straße von Hormuz und hohen Benzinpreisen könnte der Trend einen weiteren Schub bekommen, meint die Internationale Energieagentur hier in Paris.
4: Nach dem Tauchunglück auf den Malediven sind jetzt auch die letzten beiden vermissten Taucherinnen tot geborgen worden. Spezialtaucher haben die Leichen der beiden Italienerinnen aus einer Höhle in 60 Metern Tiefe geholt. Bei dem Unglück vergangene Woche sind insgesamt 6 Menschen ums Leben gekommen, 5 Italiener und ein maledivischer Rettungstaucher.
6: Das Alpenwelle-Wetter heute, jetzt schaut's ja ein bisschen schlechter aus im Alpenwelle-Land. Jetzt regnet's überall, aber die gute Nachricht im Laufe des späteren Nachmittags, da werden dann die Schauer immer weniger, dann kommt vielleicht gegen Abend auch einmal die Sonne raus. Bei Temperaturen heute um die 16 bis 19 Grad. Am Abend, da ziehen sich die Schauer weiter zurück. In der Nacht sind nur ein paar einzelne Regentropfen unterwegs. Temperaturen sinken dann auf 11 bis 8 Grad. Morgen weiterhin ein Mix aus Wolken und Sonne und letzte Schauer, dann am Freitag übers lange Pfingstwochenende schönes Frühsommerwetter, teilweise Temperaturen über 25 Grad.
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6: Der Alpenwelle Verkehrsservice um kurz nach 12. Hier kommt aktuell gut durch. Aber nicht zu schnell fahren, wir haben einige Blitzer auf der Liste stehen. Auf der B318 steht er, Höhe Reitham gegenüber von der Tankstelle Richtung Gmund. In Sauerlach steht er, Wolfratshausener Straße. In Aschölding in der Ortsdurchfahrt wird geblitzt. In Grün steht er am Ortseingang von Walgau kommend, genauso wie am Ortseingang von Miesbach aus Parsberg kommend. In Tegernsee steht er, aus St. Quirin kommend, genauso wie auf der Starnberger Straße in Hohenschäftlern oder auf der Johann-Sebastian-Bach-Straße in Geretsried, hier 30er-Zone. Dann haben wir noch einen stehen zwischen Königsdorf und Beuerberg in Hofstädt. Und ein letzter Blitzer, der steht in Max-Kron bei Penzberg. Da blitzen sie aus dem weißen Auto raus. Habt ihr noch einen für uns, einen staunenden Blitzer? Gerne Bescheid geben. 08041 799 und 4x die 4. Gute Fahrt.
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6: Mit mir Thomas Wiegele, servus, schön, dass ihr dabei seid. Die Uhr schlägt 12, das heißt Mittagspause. Holt euer Leberkassemi raus oder geht's in die Kantine und genießt es. Wir sind bei euch mit einfach mehr Musik. Tayo Cruz legt los.

0: Wir kommen durch die Mittagspause mit der Little River Band, Lonesome Loser, hier für euch auf eurer Alpenwelle, im Alpenwelle-Treffpunkt. Und es ist wieder soweit. Alle Jahre wieder der große Wettbewerb von den Raiffeisenbanken, unter anderem im Oberland. Die Sterne des Sports. Und jetzt geht's wieder los. Deswegen bei mir im Studio der Vorstandssprecher der Raiffeisenbank im Oberland, Manfred Gasteiger. Servus.
1: Servus.
0: Und der diesjährige Schirmherr ist dabei, der Schauspieler Klaus Steinmacher. Servus, Klaus.
2: Grüß dich.
0: Du, Manfred, erzähl mal ein bisschen. Vielleicht nochmal für kurz für alle erklären, was sind denn nochmal die Sterne des Sports, damit wir es wieder in Erinnerung haben.
1: Die Sterne des Sports sind der Oscar des Breitensports, ausgedrückt. Das beginnt so, auf regionaler Ebene bei uns im Landkreis wird in den beiden Landkreisen Bad Tölz und Miesbach werden die Landkreissieger ermittelt. Das heißt, die reichen Projekte ein, was sie im Laufe des Jahres in ihrem Verein gemacht haben, gewinnen dann einer davon den bronzenen Stern. Dieser bronzene Stern geht dann in den landesweiten Entscheid in Bayern. Dort ist der silberne Stern. Übrigens, unser Schirmherr, der Philipp Lahm, im letzten Jahr war so begeistert von der Thematik, dass er dieses Jahr Schirmherr für den bayerischen Stern, den silbernen Stern des Sports ist. Ja, und der Bayern-Sieger geht dann nach Berlin ins Schloss Bellevue und wird dort vom Bundespräsidenten mit dem goldenen Stern dann ausgezeichnet, wenn er gewinnt.
0: Jetzt hast du gesagt, das ist sozusagen ein Wettbewerb für alle lokalen Vereine hier bei uns im Oberland oder allgemein. Erklär einmal, vielleicht hast du Beispiele dabei. Was sind denn so geeignete Bewerbungen? Also, dass die Vereine wissen, hey geil, da mache ich mit.
1: Das ist unterschiedlich, ob das jetzt ein Inklusionsprojekt ist oder ob das jetzt einfach ein Jugendprojekt ist oder weil eine Ortschaft sagt, okay, wir bauen jetzt ein neues Vereinsheim, da wo alle unsere Vereine Unterschlupf finden, in sehr, sehr vielfältiger Weise. Andere machen natürlich Nachmittagsbetreuung in Schulen und solche. Also wir haben ganz, ganz unterschiedliche Projekte gehabt schon.
0: Also einfach, wenn ein Sportverein ein Projekt hat, einfach bei euch bewerben, bei den Sternen des Sports und dann kann er da schon mitmachen.
1: Genau, wir wollen einfach das Engagement von jedem Verein einfach würdigen.
0: Also sozusagen, dass man sagt, hey, ihr macht eigentlich richtig coole Sachen,
1: richtig,
0: dass man das ein bisschen raushebt.
1: Ganz genau, so ist es.
0: Und jetzt habt ihr Sachen, dass man das ein bisschen raushebt.
1: Ganz genau, so ist es.
0: Und jetzt habt ihr einen neuen Schirmherr dieses Jahr an Bord.

0: Der lebt sogar bei uns in der Gegend in Reichersbeuern und darum sind wir auf den Klaus gekommen.
1: Ja, super. Klaus, du jetzt als Schirmherr von den Sternen des Sports hast ja auch ein bisschen was mit Sport zu tun. Selber wahrscheinlich früher Fußball gespielt, oder?
2: Logisch.
1: In Reichersbeuern ist ja klar, ein bisschen kicken. Was war deine Position?
2: Stürmer.
1: Hast du die Tore auch gemacht?
2: Ich habe die Tore meistens gemacht.
1: Geht mir auch so, vom Tor ist man ganz nervös und dann schieße ich meistens daneben. So war es bei mir zumindest. Jetzt hast du als Rolle ja den jungen Franz Beckenbauer gespielt, der eine Wahnsinns-Ikone im deutschen Fußball war. Erzähl mal, wie war das denn für dich, den Kaiser wirklich zu spielen?
2: Das war natürlich ein Geschenk als Schauspieler, aber auch als begeisterter Fußballer. Mhm. Er ist eine beeindruckende Persönlichkeit gewesen, auf dem Platz und neben dem Platz. Und ich muss ganz ehrlich sagen, dass ich wirklich Schiss gehabt habe davor, ja, weil das wollte ich nicht verkacken.
1: Das glaube ich. Wie bereitet man sich denn da drauf vor? Weil ich sage mal so, der Franz Beckenbauer war ja jetzt nicht irgendeine 0815-Persönlichkeit. Den hat man ja dann schon immer erkannt. Wie macht man das?
2: Die Vorbereitung war herrlich. Ich habe Franz Beckenbauer-Videos rauf und runter schauen dürfen, bei die Spiele, aber eben auch die Interviews. Beides war ja sehr unterhaltsam bei ihm.
1: Ja, total.
2: Deswegen hat mir das schon mal Spaß gemacht und dann habe ich einfach kicken dürfen. Und das habe ich dann wieder beim SC Reichersbayern gemacht.
1: Ja.
2: Und dann habe ich mir das Kreuzbandel gerissen. Das war dann nicht so cool, aber der Dreh hat trotzdem geklappt.
1: Ja, Gott sei Dank. Und das war wahrscheinlich auch mit einer der Highlights in deiner Karriere, oder? Da den Kaiser spielen zu dürfen.
2: Auf jeden Fall, ja.
1: Das ist Wahnsinn. Und jetzt bist du ja Schirmherr von den Sternen des Sports. Und darüber, deine Aufgaben sozusagen als Schirmherr und allgemein über die Sterne des Sports, reden wir gleich hier auf eurer Alpenwelle.

0: James Blunt um 12.21 Uhr hier auf eurer Alpenwelle bei mir in der Show. Aktuell Vorstandssprecher der Raiffeisenbanken im Oberland, Manfred Gasteiger, und Schauspieler Klaus Steinbacher. Wir reden über die Sterne des Sports. Gleich mehr um kurz nach halb hier auf eurer Alpenwelle.
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2: Mit Alexander Blumtritt. Die Herzogstandbahn am Walchensee hat den Neubau ihrer Talstation angekündigt. Das über 70 Jahre alte Gebäude wird durch einen energieeffizienten und barrierefreien Neubau ersetzt. Die Arbeiten sollen nach Angaben der Herzogstandbahn idealerweise nach der Sommersaison 2026 beginnen. Die Fertigstellung ist für November 2027 geplant. Die Kosten von rund 5,5 Millionen Euro finanziert die Herzogstandbahn ohne öffentliche Zuschüsse. 160.000 Euro für die Gestaltung des Ortskerns erhält die Gemeinde Fischbachau aus dem Topf des Bayerischen Städtebauförderungsprogramms. Das hat das Bauministerium mitgeteilt. Im Landkreis Miesbach fließen außerdem 60.000 Euro nach Holzkirchen und 30.000 Euro nach Schliersee, ebenfalls für Projekte im Ortszentrum. Das Förderprogramm unterstützt soziale Infrastruktur, Klimaanpassung und Wohnraumschaffung. Die Waldbesitzervereinigung Holzkirchen hat bei ihrer Jahreshauptversammlung eine außergewöhnliche Bilanz präsentiert. Im vergangenen Jahr vermarktete der Verein 120.000 Festmeter Holz, die höchste Menge seit 2007. Als Gründe nannte der Vorstand stabile Holzpreise und noch vorhandenes Schadholz nach dem Hagelunwetter von 2023. Experten warnten bei der Versammlung, dass die Fichte wegen des Klimawandels langfristig kaum noch zu halten ist und auf die klimaresistentere Tanne umgeschwenkt werden sollte.
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4: Aktuell in Gmund bei euch 11 Grad, Holzkirchen 12 Grad und 13 Grad messen wir bei euch in Königsdorf. Heute relativ schlechtes Wetter, zumindest jetzt noch am Mittag, gegen Nachmittag. Da soll es dann ein bisschen schöner werden, da werden die Schauer weniger, die Sonne, die zeigt sich auch mal bei Temperaturen um die 16 bis 19 Grad. Am Abend, da ziehen sich dann die Schauer völlig in die Alpen zurück. Temperaturen sinken dann aber auf 11 bis 8 Grad.
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4: Der Alpenwelle Verkehrsservice um kurz nach 12:30. Ihr kommt gerade gut durch. Aber fahrt's nicht schnell, gell? Es wird geblitzt. Auf der B318 steht einer. Höhe Reitham gegenüber von der Tankstelle Richtung Gmund wird da geblitzt. Ortsdurchfahrt Sauerlach, Wolfratshausener Straße steht einer. In der Ortsdurchfahrt von Ascholding auch, genauso wie in Grün am Ortseingang von Walgau kommend. Dann haben wir noch einen in Miesbach stehen, aus Parsberg kommend. In Tegernsee von St. Quirin kommend. In Hohenschäftlern wird geblitzt auf der Starnberger Straße. In Geretsried, Johann-Sebastian-Bach-Straße, hier 30er-Zone. Zwischen Königsdorf wird geblitzt und Beuerberg in Hofstädt genauer gesagt. Und in Max Kron steht der letzte bei Penzberg aus dem weißen Auto. Wenn ihr noch einen neuen Blitzer entdeckt oder vielleicht gibt es ja einen, der schon gar nicht mehr steht, dann gebt mir gerne Bescheid. Schreibt einfach eine WhatsApp ins Studio oder ruft kurz an. Beides geht unter der 08041 799 und 4x der 4. Gute Fahrt!
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4: Mit mir Thomas Wiegele, servus, schön, dass du dabei seid. Wir machen gleich weiter mit unserem Thema. Wir reden über die Sterne des Sports. Bei mir deswegen im Studio der Vorstandssprecher der Raiffeisenbanken im Oberland, Manfred Gasteiger, und Schauspieler Klaus Steinbacher. Gleich mehr nach einfach mehr Musik.
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0: Die Sniffentiersons und Driver Seat um 12.41 Uhr hier auf eurer Alpenwelle. Und mein Studio, das ist immer noch gut gefüllt. Es ist nämlich wieder soweit. Der große Wettbewerb geht wieder los. Die Sterne des Sports. Ihr könnt euch jetzt bewerben. Der große Wettbewerb sozusagen für Vereine, die ganz, ganz viel gemacht haben bei uns im Alpenwelle-Land. Deswegen bei mir im Studio. Vorstandssprecher von den Raiffeisenbanken im Oberland, Manfred Gasteiger. Servus.
1: Servus.
0: Und der Schauspieler, wir kennen ihn zum Beispiel aus Wer früher stirbt, ist länger tot. Oder Das Boot. Oder natürlich auch Der Kaiser, den hat er gespielt. Franz Beckenbauer. Schauspieler Klaus Steinmacher. Servus.
1: Hi.
0: Du bist ja jetzt der Schirmherr, Klaus, sozusagen, von dieser Sache. Und da geht es ja um den Sport. Was hast du eigentlich für Berührungspunkte zum Sport?
2: Na, ich habe bis vor kurzem Fußball gespielt beim SC Reichersbayern. Ja. Und habe das sehr, sehr gerne gemacht. Und ja, muss ich sagen, ich habe so Trainer gehabt in meiner Jugend, die mich so geprägt haben. Ich habe auch so viele Freunde gefunden in dem Sportverein. Und dadurch weiß ich einfach aus persönlicher Erfahrung, wie viel so ein Verein einem Kind oder einem jungen Menschen geben kann.
0: Ja.
2: Und deswegen bin ich froh, dass ich da jetzt als Schirmherr Teil davon sein darf bei diesem Wettbewerb.
0: Ja, nimm uns doch da mal mit. Wie ist es denn jetzt? Du wurdest wahrscheinlich gefragt, willst du Schirmherr werden? Und wie war dann die Entscheidung? Musst du überlegen oder dachtest du gleich, sofort, das mache ich?
2: Na, sofort, das mache ich.
0: Und wie ist es jetzt, dass der Schirmherr bist? Wie fühlt sich das an sozusagen?
2: Bei dir, Herr Rinder, eigentlich ganz gut.
0: Ja, wir haben es hier schön.
2: Nein, ich freue mich vor allem auch auf die Preisverleihung. Ja. Bin gespannt, was für Vereine kämen. Ich freue mich auf die Projekte. Mhm. Bin total gespannt, was für Projekte und Initiativen da kämen.
0: Ja.
2: Und finde das einfach eine coole Sache.
0: Bewertest du dann selbst? Also sitzt du selber in der Jury und schaust einmal, welche Sache dir gefällt von den Vereinen?
2: Ich bin da auch dabei und ich bewerte auch selber, ja, wobei ich da schon ein bisschen nervös bin. Weil ich glaube, das wird nicht leicht. Ich habe irgendwas gehört von über 60 Bewerbungen im letzten Jahr, was ich ziemlich krass finde und toll. Und ich glaube, das wird nicht leicht, da eins rauszufinden. Mhm. Aber ich finde es super, dass schon mal jede Bewerbung 250 Euro kriegt.
0: Ja, logisch, das ist ja mega. Da kommen wir später nochmal drauf. Hast vielleicht schon irgendwie dir selber so Kriterien überlegt, was so für dich ausschlaggebend sein wird bei einem Projekt? Oder gehst da ganz blind rein und schaust dir jedes einzeln an?
2: Da gehe ich ganz blind rein und schaue mir jedes einzelne an, auf jeden Fall.
0: Ist wahrscheinlich auch das Sinnvollste. Jetzt gehen wir wieder zu dir, Manfred, Vorstandssprecher von den Raiffeisenbanken. Wie kann man sich denn eigentlich bewerben? Wenn jetzt ein Verein zuhört, ein Vorstand zum Beispiel, erklär mal, was muss man eigentlich machen?
3: Es ist relativ einfach. Mhm. Man hat ein Projekt, stellt es vor, geht auf unsere Homepage, oberlandbank.de/Sterne, kannst da einreichen oder wir sind auch ganz pragmatisch. Wer sagt, ich will nicht technisch, der schreibt einfach auf Word oder auf Excel sein Projekt runter und reicht es bei uns ein.
0: Also das geht wirklich ganz, ganz leicht, kann man sagen.
3: Und es lohnt sich halt.
0: Ja, total.
3: Der Klaus hat es gerade gesagt, jeder Verein kriegt für die Bewerbung schon mal 250 Euro. Das heißt, es gibt nur Gewinner.
0: Ja, das ist Wahnsinn. Also egal sozusagen, was ist, einfach Bewerbung einreichen und dann gibt es eben schon diesen Gewinn.
3: Genau.
0: Und es ist ja jetzt kein kleiner Gewinn. Wenn ich mir mal überlege, so Vereine, die brauchen schon immer relativ viel Geld und wir brauchen zum Beispiel neue Bälle, da bringt das wahnsinnig viel.
3: Prädestiniert dafür.
0: Und jetzt haben ja schon sehr, sehr viele mitgemacht. Es gibt ja schon total viele Bewerbungen. Letztes Jahr über 60, fast 70 Bewerbungen. Was war denn da so das Highlight für dich bisher, Manfred? Was gibt's ein Projekt, das du gern raushebst?
3: Ja, wir machen ja das jetzt schon über 13 Jahre.
0: Mhm.
3: Und eins der bemerkenswertesten oder tiefgreifendsten Projekte, das war H3 Klettern mit Handicap.
0: Okay.
3: Und zwar, das hat der Deutsche Alpenverein in Weihern durchgeführt. Und zwar, da klettern Kinder mit Gehbehinderungen oder geistiger Behinderung, sind da in der Kletterhalle. Und was für mich so beeindruckend war, ich bin damals zur Preisverleihung, das war zur Corona-Zeit noch, direkt da in die Kletterhalle gefahren. Und von mir hat eine Frau ein kleines Mädel gehabt.
0: Mhm.
3: Beide Füße geschient. Also war brutal, wie das Mädel überhaupt da reingehen hat können. Und da wärst du dann schon demütig, einfach mal das nur zum Sehen. Und dann ist das Mädel an der Kletterwand und kraxelt wie ein Orchkatzel da auf, hat eine Lebensfreude, eine Freude an dem Ganzen. Unwahrscheinlich. Und das muss ich sagen, Respekt vor Menschen, die sich da hinstellen und sagen, ich sichere diese Kinder und ich schaffe denen diese Lebensfreude. Also das hat mich tiefst berührt.
0: Ja, du hast es ja schon gesagt, das Schönste ist ja eigentlich was für eine Freude die haben dann
3: ganz genau
0: dabei. Und dann ist es ja auch ein verdientes Projekt jetzt. Hast schon mal kurz davor angeschnitten, was kann man denn sozusagen dann gewinnen, wenn man weiter höher hinausgeht? Dann geht es ja sogar nach Berlin.
3: Richtig, genau. Also der Sieger hier auf Landkreisebene bekommt 1000 Euro, der zweite 750 und der dritte 500 Euro. Ja, und wenn er dann den Brosenen Stern gewonnen hat, gibt es die Chance auf den Bayernentscheid.
0: Ja, und dann irgendwann kommt er auch zum Steinmeier.
3: Ganz genau, das wollen wir hoffen und dass wir dieses Jahr endlich, wir haben es ja schon mal fast erreicht gehabt, der SC Mosheim war ja schon mal Bayernsieger und hätte nach Berlin dürfen, aber Corona hat uns einen Strich durch die Rechnung gemacht und darum hoffen wir, dass wir der Klaus und ich dann nach Berlin fahren mit unserem Sieger.
0: Das wäre super, da hatten wir uns gefreut. Deswegen Klaus, jetzt nochmal an die Vereine, starte doch einmal einen Aufruf, dass sie sich jetzt bewerben. Das ist deine Show.
2: Liebe Sportvereine, bewerbt euch, ihr habt es sowas von verdient. Ich bin gespannt und freue mich auf eure Projekte und Initiativen. Haut es raus, die 250 Euro lohnen sich auf jeden Fall.
0: Ja, zu 100%. Manfred Gassager und Klaus Steinmacher bei mir in der Show zu den Sternen des Sports. Schön, dass es dauert.
2: Danke. Danke dir.

0: Travis, why does it always rain on me? Passt jetzt perfekt zum Wetter. 12.53 Uhr.
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4: Ich bin Fabian Schaffer. Der Führerschein soll günstiger und flexibler werden. Das Bundeskabinett hat entsprechende Gesetzespläne von Verkehrsminister Schnieder auf den Weg gebracht. Der sagte bei Welt TV:
5: Wir bauen vor allem Bürokratie ab, wir machen es einfacher, wir schaffen Optionen und dann wird am Ende ein günstigerer und einfacher Führerschein stehen.
4: Konkret sollen Fahrschulen mehr digitalen Unterricht anbieten dürfen, der Fragenkatalog für die Theorieprüfung um ein Drittel schrumpfen und praktische Fahrprüfungen kürzer werden. Die neuen Regeln sollen Anfang 2027 in Kraft treten. Das Bundeskabinett hat außerdem den Weg für den digitalen Personalausweis auf dem Smartphone freigemacht. Mit dem beschlossenen Gesetzentwurf soll ab Januar 2027 eine digitale Brieftasche eingeführt werden. Darin lassen sich dann auch Führerschein und andere Ausweise speichern. Die Nutzung ist freiwillig. Außerdem wurde ein 10-Milliarden-Paket für den Bevölkerungsschutz beschlossen. Bis 2029 soll das Geld unter anderem in Fahrzeuge, Ausrüstung und Gebäude des Technischen Hilfswerks fließen. Die Bundesanwaltschaft hat in München ein Ehepaar als mutmaßliche chinesische Spione festgenommen. Die beiden deutschen Staatsangehörigen sollen für einen chinesischen Geheimdienst Kontakte zu Wissenschaftlern an deutschen Hochschulen geknüpft haben, um an Infos über militärisch nutzbare Hochtechnologie zu kommen. Heute werden sie dem Ermittlungsrichter vorgeführt. Bundestrainer Julian Nagelsmann gibt morgen den WM-Kader bekannt. Laut Medienberichten soll Bayern-Torwart Jonas Urbich als Trainingstorhüter dabei sein. Ein WM-Novum für das DFB-Team. Als Nummer 1 soll Manuel Neuer ins Tor zurückkehren. Stürmer Niklas Füllkrug soll hingegen nicht nominiert werden.
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7: Ja, immer wieder erwarten uns jetzt vor allem am frühen Nachmittag, kann man es fast so sagen, noch einzelne Schauer. Aber im Laufe des späteren Nachmittags werden die dann auch immer weniger und die Sonne, die zeigt sich vielleicht einmal ein bisschen mehr. Temperaturen heute 16 bis 19 Grad. Am Abend, da ziehen sich dann die Schauer in die Alpen zurück. In der Nacht gibt es nur noch ganz einzelne Schauer. Temperaturen sinken auf 11 bis 8 Grad. Die weiteren Aussichten morgen, da haben wir noch mal einen Mix aus Wolken und Sonne. Dazu sind noch so ein paar letzte schwache Schauer unterwegs. Gegen Abend setzt sich dann aber wieder die Sonne durch. Können wir uns freuen bei gut 20 Grad von Freitag bis ins lange Pfingstwochenende. Oh, da kriegen wir richtig schönes Wetter. Frühsommerwetter steht hier bei mir. Nachmittagswerte ungefähr über 25 Grad. Wahnsinn.
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7: Der Alpenwelle Verkehrsservice um kurz nach 1. Es staut sich gerade in Miesbach. Und zwar innerorts auf der Bayerisch-Zeller Straße, wenn ihr aus Richtung Buchbichel kommt. Also von der Autobahn sozusagen. Hier ein paar Minuten mehr einplanen. Dann wird geblitzt auf der B318 Höhe Reitham gegenüber von der Tankstelle Richtung Gmund. In der Ortsdurchfahrt von Sauerlach steht da Wolfratshausener Straße. In Aschelding Ortsdurchfahrt wird geblitzt. Genauso wie in Grün am Ortseingang von Wallgau kommend. Dann steht noch ein Blitzer in der Ortsdurchfahrt von Grünwald auf der nördlichen Münchner Straße mit Lichtschranke. Am Ortseingang von Miesbach wird geblitzt aus Parsberg. In der Ortseinfahrt von Tegernsee steht da aus Richtung St. Quirin kommend. Auf der Starnberger Straße wird geblitzt in Hohenschäftlarn, in Geretsried, Johann-Sebastian-Bach-Straße, hier 30er-Zone, in Königsdorf und Beuerberg, hier dazwischen, genauer in Hofstädt steht der Blitzer und in Max Kron bei Penzberg blitzen sie aus dem weißen Auto raus. Wenn ihr noch einen Blitzer für mich habt oder einen Stau, gebt mir gerne Bescheid, schreibt einfach eine WhatsApp ins Studio oder ruft kurz an 08041 799 und viermal die 4. Gute Fahrt.
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7: Mit mir, Thomas Wiegele, der Kopf ist voll, der Magen jetzt mittlerweile auch. Und irgendwer im Büro, der macht gerade Kaffee. Aber nicht für alle. Gibt's immer brutale Frechheit. Kommt gut rein in die zweite Tageshälfte. Wir bleiben dabei mit einfach mehr Musik. Leonie haben wir am Start. Bruno Mars noch davor mit Lazy Song. Und die Sparks legen los. 13.05 Uhr.

essen kann. Weil wenn ich natürlich auch mal Mittag essen will, dann gehe ich auch mal aus dem Studio raus. Ist ja ganz logisch, im Studio hier essen geht ja schwer. Und jetzt hat mir gerade ein Kollege geschrieben, der Julian, ihr kennt ihn, auch vom hier Alpenwelle-Treffpunkt. Thomas, du hast nur noch 10 Sekunden. Natürlich direkt aufgestanden, ins Studio gelaufen und hier ins Mikrofon, dass ich meinen Einsatz nicht verpasse. Also, wir können alle unsere Kollegen loben, die wirklich sehr zuverlässig sind und auf die wir uns immer verlassen können. 1:15 hier für euch, David Guetta und Sam Martin. 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

0: Matthew Wilder und Break My Stride um 13.30 Uhr, halb zwei.
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2: Mit Alexander Blumtritt. 3.036.000 Euro Förderung des Freistaats fließen dieses Jahr in den kommunalen Hochbau in Geretsried. Davon sollen unter anderem drei Schulen erweitert, umgebaut oder saniert werden. Wolfratshausen darf sich sogar über mehr als 5,5 Millionen für Schulen und Kindergärten freuen. Und auch Bad Tölz, Bad Heilbrunn, Bichel, Königsdorf, Icking und Benediktbeuern erhalten Geld aus dem Fördertopf für ihre Schulen, Sporthallen und Kitas. Eine Übersicht gibt's auf alpenwelle.de. Gestern hat sich der Miesbacher Kreisrat konstituiert. Der neue Landrat Jens Zangenfeind von der FWG ist damit offiziell in seine Amtszeit gestartet. Als sein Stellvertreter wurde der Kräuter CSU-Bürgermeister Josef Bierschneider gewählt. Er war der einzige Kandidat. Einen dritten Landrat gibt es nicht. Ein 22-jähriger Autofahrer hat gestern Nachmittag bei Bad Wiessee ein gefährliches Überholmanöver durchgeführt und dabei möglicherweise auch Fußgänger gefährdet. Der Mann überholte laut Polizei auf der B318 eine Fahrzeugkolonne, nicht über die linke Spur, sondern über den Ausflugsparkplatz Bayersäge, auf dem sich Menschen aufhielten. Eine Polizeistreife sah den Vorfall und stoppte den Fahrer. Jetzt wird ermittelt, ob es zu einer konkreten Gefährdung gekommen ist. Die Polizei bittet Zeugen, sich zu melden.
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0: Greiling aktuell 12 Grad, Habach 14 Grad und auch 14 Grad sind es bei euch in Iffedorf. Die Temperaturen, die sollen noch hochgehen auf ungefähr 16 bis 19 Grad, weil jetzt gegen Nachmittag die Schauer dann ein bisschen nachlassen. Und dann kann es schon mal sein, dass sich am Abend oder am späten Nachmittag auch einmal die Sonne zeigt. Allgemein am Abend ziehen sich weiterhin die letzten Schauer noch zurück und die Temperaturen sinken dann auf 11 bis 8 Grad. Die weiteren Aussichten. Morgen haben wir nochmal einen Mix aus Wolken und Sonne. Letzte schwache Schauer sind unterwegs. Dann setzt sich die Sonne durch bei knapp 20 Grad. Von Freitag bis ins lange Pfingstwochenende wird es echt sehr, sehr schön, muss man sagen. Temperaturen über 25 Grad und ganz viel Sonne.
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0: Der Alpenwelle Verkehrsservice um kurz nach halb zwei. Bitte Vorsicht auf der B2 Mittenwald in Richtung Weilheim. Hier hat es gerade zwischen dem Tunnel Oberau und der Anschlussstelle zur A95 einen Unfall gegeben. Die Autos, die sind schon weg von der Straße, aber es liegen natürlich immer noch Gegenstände auf der Fahrbahn komplett verteilt. Bitte hier ganz besonders vorsichtig fahren. Und auch nicht zu schnell, es wird geblitzt. Auf der B318 steht einer, Höhe Reitham gegenüber von der Tankstelle, wenn es in Richtung Gmund geht. Ortsdurchfahrt, Sauerlach wird geblitzt, Wolfratshausener Straße. In Aschelding in der Ortsdurchfahrt steht noch einer, genauso wie in Grün am Ortseingang von Walgau kommend. Am Ortseingang von Miesbach steht der Blitzer, aus Parsberg kommend. Dann haben wir noch einen stehen in der Ortseinfahrt von Tegernsee, aus St. Quirin kommend. Genauso wird geblitzt auf der Starnberger Straße in Höhenschäftlarn. Auf der Johann-Sebastian-Bach-Straße steht einer in Geretsried, hier 30er-Zone. In Königsdorf bzw. in Hofstädt, das ist zwischen Königsdorf und Beuerberg, wird geblitzt. Und ein letzter Blitzer, der steht in Max-Grohn bei Penzberg aus dem weißen Auto, blitzens daraus. Wenn ihr noch was habt, Staus oder Blitzer, oder vielleicht steht schon einer gar nicht mehr, dann gebt mir Bescheid. 08041 799 und 4x die 4. Gute Fahrt.
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0: Mit mir Thomas Wiegele, mit euch und Amy McDonald ist dabei. Die 70er haben wir jetzt auch noch am Start. Der beste Mix für eure Arbeit. Mit Tom Gregory und Weiss geht's los. Ja, so kommen wir Gott gut durch die zweite Tageshälfte. Einfach mehr Musik für euch. 13.35 Uhr.

Amy MacDonald, I'm Done um 13.44 Uhr hier auf eurer Alpenwelle. Und jetzt gehen wir zurück ins Jahr 1993. Es ist die Zeit von Gameboys, von Bravo-Zeitungen und natürlich von Boybands auf dem absoluten Höhepunkt. Take That, schauen wir uns die an. Sie waren damals ja schon riesengroß, aber mit ihrem Hit Relight My Fire, da ging es europaweit brutal zur Sache. Nicht nur Europa, weltweit eigentlich fast schon. Das Spannende dabei ist ja, der Song ist eigentlich nur ein Cover. Wenn man mal sich genauer da in die Materie befasst, dann merkt man, das Original stammt aus den 70ern von Dan Hartman. Aber ganz ehrlich, Take That hat daraus schon ein bisschen was Eigenes gemacht. Es ist einfach so typisch 90er-Sounds, kann man fast schon sagen. Und dann gibt's noch einen Moment in dem Song, der eben diesen Hit nochmal ein bisschen besonders gemacht hat. Im Mittelteil. Da taucht nämlich plötzlich Lulu auf. Das ist eine echte Poplegende aus den 60ern, wer sie nicht kennt. Und es ist eigentlich ein ziemlich cleverer Schlagzug, weil man kombiniert damit einfach alte Disco-Schule und die trifft dann auf Boyband-Generation, gell? Der Song, er klingt bis heute wie eine große Samstagabendshow, kann man es fast schon nennen. Glitzer, Nebelmaschinen und die Hände ganz oben in der Luft. Wir reisen zurück in die 90er zu Wählscheibentelefon und Viva zu Take That. Und Relight My Fire hier für euch auf eurer Alpenwelle. 1, 2, 3, 4.

0: Es ist die neue Nummer von Harry Styles, American Girls, hier für euch auf eurer Alpenwelle. Wir haben sie alle, genauso wie den letzten Song der Stunde gleich für euch, Sinead oder Ginade, Wild's Feuer. Wild's Feuer, gleich hier für euch. Davon noch Huey Lewis, Some Kind of Wonderful, 13:53.
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4: Ich bin Dominik Schweiger. Ein Ehepaar in München soll für den chinesischen Geheimdienst Kontakte zu Wissenschaftlern an deutschen Hochschulen geknüpft haben. Angebliches Ziel war es, an militärisch nutzbare Technologie zu kommen. Jetzt hat die Bundesanwaltschaft die zwei mutmaßlichen Spione festnehmen lassen. Pia Wegner mit den Einzelheiten.
5: Die beiden deutschen Staatsbürger tarnten sich als Dolmetscher oder Mitarbeiter eines Autoherstellers. Sie nahmen vor allem Professoren aus den Bereichen Luft- und Raumfahrttechnik, Informatik und künstlicher Intelligenz ins Visier. Einige von ihnen lockten sie sogar nach China, angeblich für zivile Vorträge, die dann aber vor staatlichen Rüstungsunternehmen stattfanden.
4: Der Führerschein soll günstiger werden. Einen entsprechenden Gesetzentwurf hat die Bundesregierung auf den Weg gebracht. Die Reform sieht unter anderem vor, dass Preise und Erfolgsquoten aller Fahrschulen künftig online veröffentlicht werden. Außerdem soll es keine festen Vorgaben mehr geben, was die Anzahl von Sonderfahrten angeht. Die Sicherheitsstandards blieben trotzdem auf höchstem Niveau, so Verkehrsminister Schnieder. Bayern will 50.000 Gerichtsurteile mit Hilfe von künstlicher Intelligenz anonymisieren und veröffentlichen. Das KI-Tool Alex erledigt das Schwärzen sensibler Daten wie Namen oder Adressen in Sekunden. Bisher mussten das Richterinnen und Richter nämlich manuell machen. Justizminister Eisenreich sieht darin mehr Transparenz und Vertrauen in den Rechtsstaat. Der SC Freiburg möchte heute im größten Spiel der Vereinsgeschichte seinen ersten Europapokaltitel feiern. Im Endspiel der Europa League trifft der SC in Istanbul auf Aston Villa aus der Premier League. Im Fall des Sieges würde sich Freiburg zum ersten Mal für die Champions League qualifizieren. Anstoß in Istanbul ist um 21 Uhr.
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4: Heute wechseln sich Wolken und Sonne ab, dazu gibt's immer wieder Schauer und vereinzelt auch kurze Gewitter. Später werden die Schauer dann weniger. Die Temperaturen, die liegen zwischen 15 und 20 Grad. Morgen dann noch letzter Schauermix, dann ab Freitag sonniges Frühsommerwetter mit über 25 Grad.
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9: Hallo, hier ist Anja aus der Alpenwelle Verkehrsredaktion. Freie Fahrt auf allen Wegen durch unser schönes Voralpenland. Die Alpenwelle wünscht gute Fahrt.
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1: Mit Alexander Blumtritt. Bayerns Bauministerium stellt heuer über 11 Millionen Euro aus dem Städtebauförderungsprogramm bereit. Unter den 53 oberbayerischen Kommunen, die davon profitieren, sind auch Geretsried, Kochel, Holzkirchen, Fischbachau und Schliersee. Das Geld unterstützt soziale Infrastruktur, Klimaanpassung und Wohnraumschaffung. Heute beginnt im Tegernseer Tal die deutsche Heißluftballonmeisterschaft. Rund 20 der besten deutschen Piloten sowie internationale Teilnehmer treten an. Für die Piloten gibt es viele anspruchsvolle Aufgaben zu lösen, zum Beispiel Marker präzise abzusetzen oder einem vorausfahrenden Ballon zu folgen. Die Starts sind noch bis Samstag immer frühmorgens und spätnachmittags von Startplätzen im Tegernseer Tal sowie von den Flugplätzen Warngau und Bad Tölz. Der Lions Club am Tegernsee hat der Jugend der BRK Wasserwacht Bad Wiessee 1.000 Euro gespendet. Mit dem Betrag sollen Kinder-Neoprenanzüge gekauft werden. Die Nachwuchsretter können damit künftig auch im Freiwasser trainieren.
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2: Heute wechseln sich Wolken und Sonne ab, dazu gibt's immer wieder Schauer und vereinzelt auch kurze Gewitter. Später werden die Schauer dann weniger. Die Temperaturen, die liegen zwischen 15 und 20 Grad. Morgen dann noch letzter Schauermix, dann ab Freitag sonniges Frühsommerwetter mit über 25 Grad.
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4: Hallo, hier ist Anja aus der Alpenwelle Verkehrsredaktion. Freie Fahrt auf allen Wegen durch unser schönes Voralpenland. Die Alpenwelle wünscht gute Fahrt.
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4: Ich bin Dominik Schweiger. Tausende neue moderne Fahrzeuge, Schutzausrüstung und eine medizinische Notfall-Taskforce. Deutschland baut seinen Bevölkerungsschutz weiter aus. Die Pläne dafür hat Bundesinnenminister Dobrindt jetzt vorgestellt. Der Kern des Ganzen?
5: Militärische Verteidigung und zivile Verteidigung, sie müssen eng miteinander verzahnt werden.
4: Bis 2029 will der Bund dafür 10 Milliarden Euro ausgeben. Der Führerschein, der soll günstiger und auch flexibler werden. Das Bundeskabinett hat entsprechende Gesetzespläne von Verkehrsminister Schnieder auf den Weg gebracht. Bei Welt TV hat er gesagt:
6: Wir bauen vor allem Bürokratie ab, wir machen es einfacher, wir schaffen Optionen und dann wird am Ende ein günstigerer und einfacher Führerschein stehen.
4: Unter anderem soll der Theorieunterricht mehr digital stattfinden und der Fragenkatalog für die Theorieprüfung um ein Drittel schrumpfen. Die neuen Regeln sollen Anfang 2027 in Kraft treten. Die Bundesanwaltschaft hat in München ein Ehepaar als mutmaßliche chinesische Spione festgenommen. Die beiden deutschen Staatsangehörigen sollen für einen chinesischen Geheimdienst Kontakte zu Wissenschaftlern an deutschen Hochschulen geknüpft haben, um an Infos über militärisch nutzbare Hochtechnologie zu kommen. Heute werden sie dem Ermittlungsrichter vorgeführt. Bundestrainer Julian Nagelsmann gibt morgen den WM-Kader bekannt. Laut Medienberichten soll Bayern-Torwart Jonas Urbich als Trainingstorhüter dabei sein. Ein WM-Novum für das DFB-Team. Als Nummer 1 soll Manuel Neuer ins Tor zurückkehren. Stürmer Niklas Füllkrug soll hingegen nicht nominiert werden.
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8: Ja, da sind heute Nachmittag noch ein paar Schauer unterwegs, ganz vereinzelt auch Gewitter bei Temperaturen zwischen 16 und 19 Grad. Heute Abend ziehen sich dann aber die Schauer immer mehr in die Berge zurück. Die weiteren Aussichten: Morgen setzt sich im Laufe des Tages immer mehr die Sonne durch. Morgen nur ein ganz geringes Schauerrisiko bei Temperaturen um die 20 Grad und wir bekommen traumhaftes Sommerwetter am Freitag und auch zu Pfingsten mit Temperaturen zwischen 25 und, jetzt haltet euch fest, und 30 Grad. Also fast schon richtiges Badewetter bei uns im Alpenwelleland. So.
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8: Der Altmittelverkehrsservice. Hallo, liebe Autofahrer. Unser Blick auf die Straßen im Altmittelland, der schaut richtig gut aus. Uns liegen derzeit keine Störungsmeldungen vor. Schauen wir mal gleich auf die Blitzer von euch gemeldet. Wie gewohnt ein großes Dankeschön an euch. Also in Sauerlach, in der Wolfratshauser Straße, dann in Aschulding Richtung Egling wird geblitzt. In Krün am Ortseingang, wenn ihr von Walgau kommt, dann der Ortseingang von Miesbach aus Parsberg kommend. Und ein Blitzer auf der B318 Höhe Reitham Richtung Mund. Falls ihr noch was entdeckt habt, 08041 799 4x4. Danke und gute Fahrt.
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8: So, wir brauchen noch einen klitzekleinen Moment. Ihr wisst ja, Computer haben manchmal so ihre Macken. Jetzt schauen wir mal ganz kurz, ob das jetzt geht. Ja, sehr schön.
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8: Jetzt sind wir beieinander. So, ab morgen wird das Wetter immer freundlicher und am Wochenende richtig sommerlich. Also, die Vorfreude ist riesengroß. Natürlich auch die Freude auf den Feierabend. Da bringe ich euch gut rein mit einfach mehr Lieblingshits. Und wir starten gleich mit drei großartigen Songs. Da ist wirklich für jeden was mit dabei. Sophie George mit Girly Girly, Nickelback und den Anfang macht Ray Dalton mit Blood Running.
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0: Legendärer Song von Sophia George. Girly Girly hier bei uns auf der Alten Welle. Ja, wir haben nicht nur einen, auch nicht zwei, sondern drei frische Blitze reinbekommen. Und ich dachte mir, die nehmen wir jetzt noch schnell mit rein. Ein frischer Blitzer in Vorderis, beidseitig, wird hier geblitzt. Dann in Irschenberg, der Ortsausgang Richtung Miesbach. Und in Miesbach, Höhe Weitzinger Keller, wird geblitzt. Bitte fahrt vorsichtig und bitte nicht zu schnell. Und sie hat nicht so viele Duette rausgebracht. Und das ist eins ihrer schönsten. Pink zusammen mit Ned Roos. Just Give Me a Reason hier auf eurer Alpenwelle.
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Und hier sind coole DJs aus München, Glockenbach, featuring Norma Jean Martin mit Anthem hier auf eurer Alpenwelle.

0: Gleich für euch Amanda Marshall mit Fall from Grace hier auf eurer Alpenwelle.
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Gleich das Neueste aus dem Altmittelland. Da blicken wir unter anderem nach Fischbachau, wofür die Gemeinde 160.000 Euro bekommt, erfahrt ihr gleich beim Kollegen Alexander Blumtritt in den Nachrichten.

0: Meriwether und Change hier auf der Alpenwelle. 15.30 Uhr.
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2: Mit Alexander Blumtritt. 160.000 Euro für die Gestaltung des Ortskerns erhält die Gemeinde Fischbachau aus dem Topf des Bayerischen Städtebauförderungsprogramms. Das hat das Bauministerium mitgeteilt. Im Landkreis Miesbach fließen außerdem 60.000 Euro nach Holzkirchen und 30.000 Euro nach Schliersee, ebenfalls für Projekte im Ortszentrum. Das Förderprogramm unterstützt soziale Infrastruktur, Klimaanpassung und Wohnraumschaffung. Die Waldbesitzervereinigung Holzkirchen hat bei ihrer Jahreshauptversammlung eine außergewöhnliche Bilanz präsentiert. Im vergangenen Jahr vermarktete der Verein 120.000 Festmeter Holz, die höchste Menge seit 2007. Als Gründe nannte der Vorstand stabile Holzpreise und noch vorhandenes Schadholz nach dem Hagelunwetter von 2023. Experten warnten bei der Versammlung, dass die Fichte wegen des Klimawandels langfristig kaum noch zu halten ist und auf die klimaresistentere Tanne umgeschwenkt werden sollte. Auf der B11 zwischen Urfeld und Walchensee laufen Instandsetzungsarbeiten der Steinschlag- und Lawinengalerie mit Kirchwandtunnel. Ursprünglich sollte der Verkehr nach Pfingsten wieder zweispurig fließen, die Einspurigkeit wird aber bis voraussichtlich Ende August verlängert. Das ist laut staatlichem Bauamt Weilheim wegen Betonarbeiten nötig, die mehr Platz brauchen als anfangs gedacht. Radfahrer müssen im einspurigen Baustellenbereich absteigen und auf dem Gehweg schieben.
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0: Ich schau mal ganz kurz für euch aufs Thermometer in Großweil. 17 Grad bei euch in Bad Tölz, 16 Grad, 15 Grad bei euch in Bad Wiessee, 14 Grad bei euch in Bayerisch Zell. Heute Nachmittag viele Wolken, es gibt immer wieder Regenfälle. Erst im Laufe der Nacht ziehen sich dann die Schauer immer mehr in die Berge zurück. Morgen eine Mischung aus Wolken und Sonnenschein. Auch morgen sind im Laufe des Tages vereinzelt noch ein paar Schauer unterwegs. Das Ganze bei Temperaturen zwischen 18 und 21 Grad, gegen Nachmittag und Abend dann viel Sonnenschein und die weiteren Aussichten sind einfach nur noch fantastisch am Freitag. Und am langen Pfingstwochenende wird es sommerlich bei Temperaturen zwischen 25 und 30 Grad.
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0: Der Altmühle Verkehrsservice. Hallo, liebe Autofahrer, uns liegen derzeit keine Störungsmeldungen vor. Fahrt vorsichtig. Bitte nicht zu schnell. Hier kommen Sie, die frischesten Blitzer von euch gemeldet. Großes Dankeschön in Vorderes beidseitig in Miesbach, Höhe Weizinger Keller, dann der Ortsausgang von Irschenberg Richtung Miesbach. Nochmal der Ortseingang von Miesbach, wenn ihr von Parsberg kommt, dann in Krön der Ortseingang, wenn ihr von Walgau kommt, in Ascholding Richtung Egling und die Ortsdurchfahrt von Sauerlach und zwar die Wolfratshauser Straße. 08041 799 4x4. Danke fürs Melden.
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0: Hallo zusammen, gleich unvergessen Rose Lawrence mit Afrika. Außerdem der Kamrat mit Hug Yourself und wir starten mit Lifehouse und Halfway Gone.

0: der Kamerad und Hug Yourself. Noch 2 Schultage, dann starten sie die Pfingstferien. Und für diejenigen, die zu Hause bleiben, macht euch ganz locker, denn das Wetter wird fantastisch. Traumhaftes Sommerwetter über Pfingsten mit Temperaturen zwischen 25 und 30 Grad. Perfektes Biergartenwetter, Badewetter und Wasserpistolenwetter. Und das bringt uns zu der Geschichte einer ganz besonderen Erfindung.
1: Wenn es Klick macht. Kluge Köpfe, geniale Erfindungen.
2: Die Super Soaker Wasserpistole. In den 1980er Jahren tüftelt der amerikanische Ingenieur Lonnie Johnson an einer neuen Wärmepumpe. Dafür arbeitet er mit viel Druck und Flüssigkeiten in einem Rohrsystem. Bei einem Test passiert etwas Überraschendes. Wasser schießt aus dem Rohr durch den ganzen Raum in einem kräftigen, konzentrierten Strahl. Johnson ist überrascht und in diesem Moment macht es bei ihm Klick.
3: Was, wenn sich ein Wasserstrahl gezielt einsetzen lässt?
2: Er erkennt, der Druck ist entscheidend. Johnson baut einen Prototypen, eine Art Hochdruck-Wasserpistole. Was als Nebenprodukt eines Technikprojektes beginnt, wird zu einem Spielzeug. Die Super Soaker kommt auf den Markt und wird ein weltweiter Erfolg. Heute liefern sich Kinder und auch Erwachsene damit erfrischende Wasserschlachten im Sommer. Ein missglücktes Experiment, ein kräftiger Wasserstrahl, ein verspielter Gedanke und eine Erfindung, die bis heute für Abkühlung sorgt.

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4: Ich bin Dominik Schweiger. Die Bundesregierung will Deutschland besser auf Krisen und mögliche Gefahren vorbereiten. Dafür sollen in den kommenden Jahren 10 Milliarden Euro in den Zivil- und Bevölkerungsschutz investiert werden. Geplant sind unter anderem mehr Geld für das technische Hilfswerk, bessere medizinische Versorgung im Katastrophenfall und zusätzliche Ausrüstung. Hintergrund sind unter anderem der Ukraine-Krieg und die Sorge vor Cyberangriffen oder Sabotage. Die Bundesregierung will außerdem den Führerschein günstiger machen. Künftig soll der Theorieunterricht komplett online möglich sein. Außerdem sollen Fahrschulen flexibler entscheiden können, wie viele Sonderfahrten nötig sind. Beschlossen worden ist außerdem der Weg für eine europäische digitale Brieftasche. Damit sollen sich Bürgerinnen und Bürger künftig europaweit digital ausweisen können, etwa bei Behördengängen oder der Eröffnung eines Bankkontos. München hat den nächsten Schritt für eine mögliche Olympia-Bewerbung gemacht. Der Stadtrat hat das erweiterte Konzept für Spiele ab 2036 beschlossen. Ein Kernpunkt: die Olympischen Spiele sollen möglichst klimaschonend stattfinden. Die Unterlagen werden nun beim Deutschen Olympischen Sportbund eingereicht. Der DOSB will Ende September entscheiden, wo die Spiele stattfinden. In München, Hamburg, Berlin oder der Region Rhein-Ruhr. Der SC Freiburg möchte heute im größten Spiel der Vereinsgeschichte seinen ersten Europapokaltitel feiern. Im Endspiel der Europa League trifft der SC in Istanbul auf Aston Villa aus der Premier League. Im Fall des Sieges würde sich Freiburg zum ersten Mal für die Champions League qualifizieren. Anstoß in Istanbul ist um 21 Uhr.
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6: Da entstehen heute Nachmittag noch einzelne Schauer. Auch heute Abend sind vereinzelt noch ein paar Schauer mit dabei. Die Tiefstwerte heute Nacht zwischen 11 und 8 Grad. Morgen baut sich im Laufe des Tages ein Hoch auf. Aber auch morgen können im Laufe des Tages vereinzelt noch mal ein paar Schauer entstehen. Temperaturen morgen zwischen 18 und 21 Grad. Und die weiteren Aussichten von Freitag bis über das Pfingstwochenende: viel Sonnenschein und die Temperaturen zwischen 25 und 30 Grad. Es wird ab Freitag richtig sommerlich.
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6: Tja, die Melle Verkehrsservice. Hallo, liebe Autofahrer. Uns liegen derzeit keine Störungsmeldungen vor. Fahrt vorsichtig, bitte nicht zu schnell. Hier kommen sie, die frischesten Blitzer von euch gemeldet. Wie gewohnt ein großes Dankeschön in Miesbach. Höhe Weizinger Keller wird geblitzt. Dann nochmal in Miesbach, der Ortseingang. Wenn ihr von Parsberg kommt, in Irschenberg Richtung Miesbach wird geblitzt. Dann in Vorderes, die Ortsdurchfahrt. Dann haben wir einen in Aschulding Richtung Egling. In Sauerlach die Wolfratshauser Straße. In Krön, der Ortseingang. Wenn ihr von Walgau kommt und wenn ihr noch was entdeckt habt, 08041 799 4x4. Herzlichen Dank und euch eine gute und vor allem eine sichere Fahrt.
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6: Hallo zusammen, gleich der Sound der 70er mit den Kinks und Lola. Davor Noah and the Whale mit Life Goes On. Und wir starten mit Kate Tsai und Gabriela. Schönen Mittwochnachmittag.

0: Die Kings und Lola hier bei uns auf der Alpenwelle.
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0: Russland und der Westen, eine schwierige Beziehung. Unter diesem Titel kommt Professor Dr. Gabriele Krone-Schmalz am Freitag, den 22. Mai, in die Loisach-Halle nach Wolfratshausen. Die ehemalige ARD-Korrespondentin in Moskau analysiert die Entwicklung der vergangenen Jahre und wagt einen vorsichtigen Blick in die Zukunft. Beginn ist um 19 Uhr, Einlass ab 18 Uhr. Karten gibt es für 28 Euro online unter folgender Internetseite drhingerl.com. Ich sag's nochmal: Dora, Richard, Heinrich, Ida, Nordpol, Gustav, Emil, Richard, Ludwig, also drhingerl.com oder an der Abendkasse. 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

0: Carly Rae Jepsen und I Really Like You hier auf der alten Welle. Und gleich für euch Hertz und Purple Disco Machine mit Wonderful Life hier auf der alten Welle.
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0: Shania Twain auf der Alpenwelle, kurz nach 4:30 und hier kommen die Nachrichten.
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2: Mit Alexander Blumtritt. Die Herzogstandbahn am Walchensee hat den Neubau ihrer Talstation angekündigt. Das über 70 Jahre alte Gebäude wird durch einen energieeffizienten und barrierefreien Neubau ersetzt. Die Arbeiten sollen nach Angaben der Herzogstandbahn idealerweise nach der Sommersaison 2026 beginnen. Die Fertigstellung ist für November 2027 geplant. Die Kosten von rund 5,5 Millionen Euro finanziert die Herzogstandbahn ohne öffentliche Zuschüsse. Bayerns Bauministerium stellt heuer über 11 Millionen Euro aus dem Städtebauförderungsprogramm bereit. Unter den 53 oberbayerischen Kommunen, die davon profitieren, sind auch Geretsried, Kochel, Holzkirchen, Fischbachau und Schliersee. Das Geld unterstützt soziale Infrastruktur, Klimaanpassung und Wohnraumschaffung. Der Gemeinderat Fischbachau hat Pläne für einen Forststraßenbau zu zwei Almen vorgestellt. Ziel ist die Erschließung der Benzingalm und Jägerbauernalm von Aurach aus. Der Alpenverein hatte zuvor eine Online-Petition gegen den Bau gestartet. Laut Förster Gerhard Waas und Almfachberaterin Susanne Krapfel ist der Bau aber wichtig für die Almwirtschaft. Er soll die Versorgung der Tiere erleichtern und den Erhalt der Almlandschaft sichern. Die geplante Trasse kreuzt dreimal den bestehenden Wanderweg. Ein Genehmigungsverfahren steht noch bevor.
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4: Da haben wir heute Nachmittag eine Mischung aus Wolken, Sonnenschein und Schauern. Ganz vereinzelt sind auch Gewitter heute nachmittags unterwegs. In der kommenden Nacht ziehen sich dann die Schauer immer mehr in die Berge zurück bei Tiefstwerten zwischen 11 und 8 Grad. Wie schaut's morgen aus? Also, morgen baut sich im Laufe des Tages ein Hoch auf. Im Laufe des Tages können aber noch mal ein paar Schauer entstehen, aber insgesamt gewinnt die Sonne immer mehr die Oberhand. Temperaturen morgen zwischen 18 und 21 Grad und die weiteren Aussichten sind einfach nur fantastisch. Sommerlich von Freitag bis über das Pfingstwochenende hinaus. Viel Sonnenschein und sommerliche Temperaturen zwischen 25 und 30 Grad. Absolutes Biergarten, Grill und auch Badewetter schon.
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4: Der Altmühle Verkehrsservice. Hallo, liebe Autofahrer. Uns liegen derzeit keine Störungsmeldungen. Vorfahrt vorsichtig, bitte nicht zu schnell. Hier kommen sie. Die Blitzer von euch gemeldet, der Ortsausgang von Irschenberg Richtung Miesbach. In Miesbach, Höhe Weizinger Keller, dann noch einer am Ortseingang. Und zwar, wenn ihr von Parsberg kommt, in Krün der Ortseingang, wenn ihr von Weiger kommt und die Ortsdurchfahrt von Sauerlach, die Wolfratshauser Straße 08041 799, 4x4. Einen habe ich noch, der steht in Vorderes, blitzt beidseitig. Wünsche euch eine gute und sichere Fahrt.
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4: Hallo zusammen. Man lernt was in der Schule, logisch, aber auch auf der Alpenwelle am Nachmittag. In unserer Frage des Tages geht es gleich um um die Drehung der Erde. Und dazu gleich mehr Infos nach Bruno Mars, den Bee Gees und Medina. Hier ist sie mit You and I.

0: Bruno Mars aus seinem neuen Album I Just Might. Damit haben wir es ganz genau 5:15. Wir kommen zu unserer Frage des Tages. Da geht es heute um die Erde und es geht um ein physikalisches Thema. Hier kommt die Frage.
1: Schon gewusst?
2: Warum dreht sich die Erde so schnell, aber wir merken es gar nicht?
3: Bei uns hier bewegt sich die Erde mit etwa 1000 Kilometern pro Stunde um die eigene Achse. Der Unterschied zum Beispiel zum Flugzeug ist, alles um uns herum bewegt sich mit, also die Bäume, die Berge und so weiter. Sogar die Lufthülle dreht sich mit, deshalb spüren wir auch keinen Fahrtwind der Erddrehung. Die Erde rast ja auch um die Sonne, auch davon spüren wir nichts. Anders wäre es aber, wenn die Erde plötzlich bremsen würde, dann würden Meere aus ihren Becken schwappen und wir durch die Luft geschleudert.
0: Dann hoffen wir mal, dass die Erde keine Vollbremsung hinlegt und ihr alle gut in den Feierabend kommt. Hier sind Texas und In Our Lifetime.

0: Texas Sound in our lifetime. Ihr wisst, unser letzter Song der Stunde ist wie gewohnt ein cooler Alpensound. Und der kommt gleich von Hubert von Geusern. Brenner tut's gut. Gleich hier auf eurer Alpenwelle als letzten Song der Stunde.
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4: Ich bin Dominik Schweiger. Weniger Fragen und deutlich weniger Bürokratie. Die Bundesregierung plant eine Reform für den Führerschein, die ihn deutlich günstiger und auch einfacher machen soll. Fahrschulverbände lehnen die Pläne aber ab. Tanja Wagner berichtet.
5: Aktuell werden für den Autoführerschein im Schnitt 3.400 Euro fällig, teilweise über doppelt so viel wie in anderen Ländern. Nach den Plänen von Verkehrsminister Schnieder soll sich das schon Anfang nächsten Jahres ändern. Der Theorieunterricht soll nicht mehr Pflicht sein, der Fragenkatalog von derzeit fast 1.200 Fragen zusammengestrichen werden und Fahrschüler sich digital per App vorbereiten können.
4: Die Bundesregierung will außerdem den Schutz der Bevölkerung im Verteidigungs- und Krisenfall stärken. Das Kabinett hat dafür Vorschläge von Innenminister Dobrindt beschlossen. Geplant sind unter anderem neue Fahrzeuge, weitere Ausrüstung und Notfalllager mit wichtigen Materialien. Bis 2029 sollen insgesamt 10 Milliarden Euro in den Zivil- und Bevölkerungsschutz investiert werden. Bayerns Umweltminister Glauber sieht trotz Kritik von Experten keine Probleme für Bayerns Klimaziele. Der Freistaat sei mit vielen Maßnahmen gut aufgestellt, sagte Glauber. Zuvor hatte ein Expertenrat die Klimaschutzpolitik des Bundes als unzureichend kritisiert. Auch Grüne und SPD in Bayern werfen der Staatsregierung vor, beim Klimaschutz zu wenig zu tun und die Ziele abzuschwächen. Bayern will jetzt, wie der Bund, erst 2045 klimaneutral werden. Der SC Freiburg steht heute vor dem größten Spiel seiner Vereinsgeschichte. Im Finale der Europa League trifft Freiburg in Istanbul auf Aston Villa aus der Premier League. Mit einem Sieg würde sich der SC Freiburg zum ersten Mal für die Champions League qualifizieren. Anstoß in Istanbul ist um 21 Uhr.
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7: Ja, da geht's mit Wolken, Sonnenschein und Schauern ab in den Feierabend. Auch zu Beginn der Nacht sind noch Schauer unterwegs, die ziehen sich dann aber immer mehr in die Berge zurück. Die Tiefstwerte heute Nacht zwischen 11 und 8 Grad. Morgen entsteht so langsam ein Hoch bei uns im Alpenwelle-Land. Da setzt sich so langsam im Laufe des Tages ein Hoch durch. Das heißt, immer mehr Sonnenschein im Laufe des Tages. Im Laufe des Tages sind ganz vereinzelt auch ein paar Schauer möglich. Die Temperaturen zwischen 18 und 21 Grad. Richtig schön und richtig sommerlich wird es ab Freitag. Und auch über das Pfingstwochenende hinaus bekommen wir Temperaturen zwischen 25 und 30 Grad. Das klingt doch richtig gut.
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7: Der Alpenwelle Verkehrsservice staut sich vor Bad Tölz am Greilinger Berg auf der B472, wenn ihr von Verkirchen kommt. Ansonsten haben wir keine Meldungen. Fahrt vorsichtig, bitte nicht zu schnell. Hier kommen sie, die Blitzer, von euch gemeldet. Wie gewohnt ein großes Dankeschön an euch. In Sauerlach die Wolfratshauser Straße, in Gründerz Eingang, wenn ihr von Walgau kommt. In Miesbach, wenn ihr von Parsberg kommt. Dann nochmal in Miesbach, Höhe Weizinger Keller. Dann haben wir noch einen und zwar in Max Kron. Wenn ihr von Beuerberg kommt und wenn ihr noch was entdeckt habt, Stau oder Blitzer 08041 799 4x die 4. Einen habe ich noch und zwar in Vorderriss beidseitig. Danke fürs Melden, gute Fahrt.
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7: Hallo zusammen, Servus. Da geht es gleich hoch hinaus am Tegernsee. Mehr dazu gleich bei uns in den Alpenwelle Veranstaltungshinweisen. Es geht hoch hinaus und es wird geklettert. Nach Musik von Nick Kershaw, Andreas Burani und Olivia Dean wisst ihr mehr. Männer.

0: Nick Kershaw und The Riddle hier bei uns auf der Alpenwelle.
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0: Über dem Tegernsee geht es vom 22. bis zum 24. Mai zum ersten Mal hoch hinaus. 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Ein Abenteuer für Familien, Gruppen und Teams, die Lust auf Natur, Nervenkitzel und Panorama haben. Zum Opening gibt es für Kinder bis 1,50 Meter 50% Rabatt. Am 23. und 24. Mai ist außerdem ein Foodtruck mit Burgern vor Ort. Achtung, bucht bitte die Tickets nur online unter kletterwald-wallbergmoos.de. Ich sag nochmal die Internetadresse kletterwald-wallbergmoos.de. Also viel Spaß beim Grand Opening im Kletterwald Wallberg-Moos vom 22. bis zum 24. Mai.
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0: Marshmallow zusammen mit einem coolen Country-Sänger aus den Vereinigten Staaten hat er Where We Go rausgebracht und den Song hört ihr gleich auf der Alpenwelle.
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0: Der Kirner und iSong kurz nach 5:30. Hier kommen die Nachrichten auf eurer Alpenwelle.
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2: Mit Alexander Blumtritt. 90.000 Euro erhält die Gemeinde Kochel am See aus dem Topf des Bayerischen Städtebauförderungsprogramms für die Ortsmitte-Achse Uferpromenade. Laut des CSU-Landtagsabgeordneten Thomas Holz stärkt das Vorhaben das Herzstück von Kochel und verbessert die Anbindung an den See. Laut Bauministerium gehen außerdem 30.000 Euro in das Entwicklungsprojekt Geretsried Südwest. Das Förderprogramm unterstützt soziale Infrastruktur, Wohnraumschaffung und Klimaanpassung. Gestern hat sich der Miesbacher Kreisrat konstituiert. Der neue Landrat Jens Zangenfeind von der FWG ist damit offiziell in seine Amtszeit gestartet. Als sein Stellvertreter wurde der Kreuther CSU-Bürgermeister Josef Bierschneider gewählt. Er war der einzige Kandidat. Einen dritten Landrat gibt es nicht. Ein 22-jähriger Autofahrer hat gestern Nachmittag bei Bad Wiessee ein gefährliches Überholmanöver durchgeführt und dabei möglicherweise auch Fußgänger gefährdet. Der Mann überholte laut Polizei auf der B318 eine Fahrzeugkolonne, nicht über die linke Spur, sondern über den Ausflugsparkplatz Bayersäge, auf dem sich Menschen aufhielten. Eine Polizeistreife sah den Vorfall und stoppte den Fahrer. Jetzt wird ermittelt, ob es zu einer konkreten Gefährdung gekommen ist. Die Polizei bittet Zeugen, sich zu melden.
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0: Heute Nachmittag viele Wolken, klein bisschen Sonnenschein und es sind immer noch Schauer unterwegs, die uns zum Teil bis in die Nacht hinein begleiten, ziehen sich dann aber komplett in die Berge zurück. Die Tiefstwerte heute Nacht zwischen 11 und 8 Grad. Morgen baut sich im Laufe des Tages immer mehr hoch auf, ein Hochdruckgebiet. Das klingt doch richtig gut, bringt uns immer mehr Sonnenschein. Nur noch ganz vereinzelt morgen den ein oder anderen Schauer bei Temperaturen zwischen 18 und 21 Grad. Und die weiteren Aussichten für das Pfingstwochenende sind einfach nur fantastisch. Sommerliches Wetter ab Freitag, Temperaturen am Wochenende zwischen 25 und 30 Grad.
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0: Der Alpenwelle Verkehrsservice. Guten Abend, liebe Autofahrer. Es staut sich vor Bad Tölz wieder einmal und zwar am Greilinger Berg auf der B472. Wenn ihr von Wackirchen kommt, ansonsten haben wir keine Störungsmeldungen. Fahrt vorsichtig, bitte nicht zu schnell. Hier kommen sie, die Blitzer, von euch gemeldet. Wie gewohnt ein großes Dankeschön, die Ortsdurchfahrt von Sauerlach, die Wolfratshauser Straße, dann der Ortseingang von Miesbach, wenn ihr von Parsberg kommt und in Vorderis. Auch hier wird beidseitig geblitzt. 08041 799 4x4. Herzlichen Dank und euch allen eine gute und vor allem eine sichere Fahrt.
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0: Hallo zusammen. Ihr habt jeden Montag einen ganz besonderen Termin bei uns auf der Alpenwelle, Café Kripo. Das heißt, Kriminalbeamte aus der Region sind bei uns zu Gast und geben euch ganz, ganz wichtige Tipps. Am vergangenen Montag ging es um das Thema Autoverkauf. Was ist da zu beachten, dass ihr da auf gar keinen Fall in die Fallen tappt? Wir hören gleich nochmal rein in die Folge vom vergangenen Montag nach Musik von Michael Schulte. 5am, sein neuer Song, hört ihr gleich nach Boy Meets Girl, der Sound aus den 90ern. Und jetzt ganz entspannt rein in diesen Mittwoch mit Kid Rock und Roll.

0: Mit dem Song hat er sich musikalisch irgendwie neu erfunden. Michael Schulte, der singende Rotschopf aus Buxtehude mit 5 AM. Ganz neu bei uns auf der Alpenwelle.
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0: Jeden Montag zwischen 9 Uhr und 9.30 Uhr sind Kriminalbeamte aus der Region bei uns zu Gast und geben euch ganz, ganz wichtige Tipps. Am vergangenen Montag ging es um das Thema Autokauf. Und was anfangs wie eine ganz einfache Sache ausschaut, ist oft gar nicht so ungefährlich. Der Hintergrund: viele kennen sich mit Autos einfach nicht gut genug aus, um beurteilen zu können, ob wirklich alles passt. Wenn ihr auf der Suche nach einem geeigneten Auto seid, empfiehlt es sich immer, jemanden mitzunehmen, der einfach Ahnung von Autos hat und natürlich auch vom Autoverkauf. Aber nicht nur hier lauern Gefahren, immer öfters gibt es neue Betrugsmaschen, teilweise auch im großen Stil. Und wir haben am Montag mit unseren Experten Lissy Fritsch und Simon Bräutigam von der Kripo gesprochen. Wie verhalte ich mich am sichersten? Worauf gilt es zu achten? Simon Bräutigam von der Kripo.
2: Ganz wichtig ist dabei, wenn man ein Fahrzeug übergibt an irgendjemand, auch nur für eine Probefahrt, bitte unbedingt unter allen Umständen Führerschein zeigen lassen. Wenn der ohne Führerschein fährt, mache ich mich strafbar.
3: Also wenn ich es verkaufe, niemals die Kennzeichen gestempelt mitgeben und weitschichtige Bekanntschaft, auch der darf es nicht geben, weil man da einfach finanziell massiv mit drin hängt.
0: Also unbedingt vorher das Auto abmelden. Wenn die Kennzeichen nicht entstempelt werden, läuft das Auto weiterhin auf den Verkäufer. Wie funktioniert dann aber der Abtransport?
2: Wenn man von weiter her kommt, die sollen einfach ein Kurzzeitkennzeichen mitbringen. Das kann man vorher vereinbaren, man macht den Termin aus, dann schreibt man das mit dazu. Wenn jemand das Kennzeichen schon mitbringt, dann weiß ich, dass er es ernst meint. Wenn er es nicht mitbringt, muss er halt dann einfach noch einmal kommen. Wenn man das in der direkten Umgebung hat, dann kann man so jemanden auch begleiten, dass man dann einfach miteinander hinfährt und das Kennzeichen dann wieder mit zurücknimmt.
0: Also wenn ich das Ganze jetzt organisiert habe, was muss ich dann noch beachten?
3: Also ganz wichtig ist vorab, kein Geld zollen für irgendwelche Anzahlungen, keine Schecks akzeptieren, und wenn es dann zur Übergabe kommt, dann wirklich nochmal einen Ausweis von dem anderen zeigen lassen, in der Hoffnung, dass er einverstanden ist, machen wir einfach ein Foto davon und dann alle Papiere, was das Auto anbelangt, geben lassen. Zulassungsbescheinigung Teil 1 und 2, die TÜV-Bescheinigungen dazu geben lassen, Bescheinigungen für eventuelle Instandhaltungsreparaturen oder Unfallreparaturen, das nochmal genau miteinander anschauen. Wenn ich mir selber nicht sicher bin, ob das passt oder nicht passt, da gibt es Experten dafür. Die gibt es beim TÜV, bei der DEKRA.
0: Ja, und bei diesen Stellen könnt ihr übrigens auch ein Kurzgutachten erstellen lassen, wenn ihr ein Auto kaufen möchtet, das ein bisschen hochwertiger ist. Und auch bei diesen Autos gilt natürlich:
3: je höherwertig das es wird, desto interessanter wird es eventuell auch, dass jemand ein gestohlenes Fahrzeug wieder losbringen möchte. Es gibt tatsächlich auch in Deutschland Einbrüche gezielt in Zulassungsstellen, und bei diesen Zulassungsstellen werden die sogenannten Blankodokumente gestohlen, also der Fahrzeugschein und der Brief, der halt bedruckt wird, wenn du hinkommst mit der Fahrzeuganmeldung. Die werden halt von den Betrügern genutzt, dass man gerade hochwertige Fahrzeuge im Ausland einfach klaut und nach Deutschland reinbringt oder genauso andersrum.
0: Tja, mehr Infos bekommt ihr auch auf der Internetseite polizei-beratung.de. An dieser Stelle nochmal herzlichen Dank an die Kripo-Beamten Simon Bräutigam und Lissy Fritsch. Und kommenden Montag heißt es wieder Kaffee Kripo hier bei uns auf der Alpenwelle. Da sind sie wieder live im Studio zwischen 9 Uhr und 9.30 Uhr.
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4: Ich bin Dominik Schweiger. Die Fahrschulverbände halten von den Führerscheinplänen der Bundesregierung nicht wirklich viel. Sie warnen, dass bei einer kürzeren Ausbildung oder vereinfachten Prüfung die Verkehrssicherheit leiden könnte. Der Plan der Bundesregierung, mehr digitaler Theorieunterricht, kleinerer Fragenkatalog für die Prüfung und flexiblere Vorgaben bei Sonderfahrten, das soll den Führerschein insgesamt günstiger machen. Tausende neue moderne Fahrzeuge, Schutzausrüstung und eine medizinische Notfall-Taskforce. Deutschland baut seinen Bevölkerungsschutz weiter aus. Die Pläne dafür hat Bundesinnenminister Dobrindt jetzt vorgestellt. Der Kern des Ganzen?
5: Militärische Verteidigung und zivile Verteidigung, sie müssen eng miteinander verzahnt werden.
4: Bis 2029 will der Bund dafür 10 Milliarden Euro ausgeben. Bayern will 50.000 Gerichtsurteile mit Hilfe von künstlicher Intelligenz anonymisieren und veröffentlichen. Das KI-Tool Alex erledigt das Schwärzen sensibler Daten wie Namen oder Adressen in Sekunden. Bisher mussten das Richterinnen und Richter nämlich manuell machen. Justizminister Eisenreich sieht darin mehr Transparenz und Vertrauen in den Rechtsstaat. Der SC Freiburg möchte heute im größten Spiel der Vereinsgeschichte seinen ersten Europapokaltitel feiern. Im Endspiel der Europa League trifft der SC in Istanbul auf Aston Villa aus der Premier League. Im Falle eines Sieges würde sich Freiburg zum ersten Mal für die Champions League qualifizieren. Anstoß in Istanbul ist um 21 Uhr.
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7: Da ist alles mit dabei heute zum Start in den Feierabend. Wolken, Sonnenschein und auch noch Schauer bei uns im Alpenland, die sich aber im Laufe des Abends und der Nacht immer mehr in die Berge zurückziehen. Die Tiefstwerte heute Nacht zwischen 11 und 8 Grad. Morgen im Laufe des Tages immer mehr Sonnenschein. Ganz vereinzelt ist auch der ein oder andere Schauer noch mit dabei. Aber insgesamt setzt sich ab morgen immer mehr Hochdruckwetter durch. Und von Freitag bis über das Wochenende, das Pfingstwochenende hinaus, bekommen wir Sommerwetter mit Temperaturen zwischen 25 und 30 Grad. Da ruft doch der Biergarten, oder?
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7: Der Alpenwelle Verkehrsservice. Ihr braucht ein klein bisschen länger durch Miesbach hindurch Richtung Agatharit. Da haben wir Stau und stockenden Verkehr. Ansonsten haben wir keine Meldungen. Fahrt vorsichtig, bitte, nicht zu schnell, hier kommen sie. Die Blitzer von euch gemeldet in Vorderis beidseitig, dann in Sauerlach die Wolfratshauser Straße, in Krün der Ortseingang, wenn ihr von Weilgau kommt, und der Ortseingang von Miesbach, wenn ihr von Passberg kommt. Habt ihr noch einen Blitzer entdeckt? 08041 799 4x4. Danke und vor allem eine gute Fahrt.
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7: Hallo zusammen, ich freue mich, dass ihr mit uns in den Feierabend startet. Ich habe Ed Sheeran mit dabei, mit Galway Girl. Dann geht's ganz entspannt in den Feierabend mit den Commodores und Easy. Und für alle, die gerade noch in der Arbeit sitzen und sagen, Mensch, ich bräuchte mal so einen richtigen Motivationssong. Hier ist er, hier ist Miles Smith on Stage.

0: Die Commodores und Easy gleich für euch. Ed Sheeran mit Galway Girl hier auf der Alpenwelle.
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0: zum Dahinschmachten, die Backstreet Boys auf eurer Alpenwelle. Und damit haben wir es ganz genau, 18.30 Uhr, halb sieben.
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2: Mit Alexander Blumtritt. 3.036.000 Euro Förderung des Freistaats fließen dieses Jahr in den kommunalen Hochbau in Geretsried. Davon sollen unter anderem drei Schulen erweitert, umgebaut oder saniert werden. Wolfratshausen darf sich sogar über mehr als 5,5 Millionen für Schulen und Kindergärten freuen. Und auch Bad Tölz, Bad Heilbrunn, Bichel, Königsdorf, Icking und Benediktbeuern erhalten Geld aus dem Fördertopf für ihre Schulen, Sporthallen und Kitas. Eine Übersicht gibt's auf alpenwelle.de. Die Herzogstandbahn am Walchensee hat den Neubau ihrer Talstation angekündigt. Das über 70 Jahre alte Gebäude wird durch einen energieeffizienten und barrierefreien Neubau ersetzt. Die Arbeiten sollen nach Angaben der Herzogstandbahn idealerweise nach der Sommersaison 2026 beginnen. Die Fertigstellung ist für November 2027 geplant. Die Kosten von rund 5,5 Millionen Euro finanziert die Herzogstandbahn ohne öffentliche Zuschüsse. Die Waldbesitzervereinigung Holzkirchen hat bei ihrer Jahreshauptversammlung eine außergewöhnliche Bilanz präsentiert. Im vergangenen Jahr vermarktete der Verein 120.000 Festmeter Holz, die höchste Menge seit 2007. Als Gründe nannte der Vorstand stabile Holzpreise und noch vorhandenes Schadholz nach dem Hagelunwetter von 2023. Experten warnten bei der Versammlung, dass die Fichte wegen des Klimawandels langfristig kaum noch zu halten ist und auf die klimaresistentere Tanne umgeschwenkt werden sollte.
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0: Ja, und da ist alles mit dabei zum Start in den Feierabend. Wolken, Sonnenschein und auch Schauer begleiten uns in den Feierabend. Die Schauer ziehen sich aber im Laufe der Nacht immer mehr in die Berge zurück. Morgen der Donnerstag, im Laufe des Tages immer freundlicher, immer mehr Sonnenschein. Temperaturen morgen zwischen 18 und 21 Grad. So ganz schauerfrei werden wir auch morgen nicht sein. Da sind vereinzelt ein paar Schauer unterwegs. Die weiteren Aussichten sind dafür wirklich sensationell. Genau das Wetter, das wir bestellt haben für den Freitag und für das lange XXL Pfingstwochenende. Es wird sommerlich mit Temperaturen zwischen 25 und 30 Grad. Ist natürlich auch schön für alle, die zu Hause bleiben, die nicht wegfahren über Pfingsten. Ihr habt Topwetter, richtiges Biergarten- und Badewetter.
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0: Der Alpenwelle-Verkehrsservice mit zwei Meldungen. Zum einen am Walchensee braucht ihr wieder mal ein bisschen länger. Zwischen Walchensee und Urfeld aufgrund der Baustelle kommt es beidseitig zu Stauungen. Das ist die B11 und dann haben wir noch die B2 Murnau Richtung Eschenlohe, Richtung Garmisch-Partenkirchen. Vor der Autobahnauffahrt, vor der A95 haben wir Stau aufgrund der Baustelle. Ansonsten haben wir keine Meldungen. Vorsichtig, bitte nicht zu schnell. Hier kommen Sie, die Blitzer. Großes Dankeschön an euch fürs Mithelfen, fürs Melden. Also, es wird geblitzt in Vorderitz beidseitig. Dann der Ortseingang von Miesbach, wenn ihr von Parsberg kommt. In Krün der Ortseingang von Wallgau kommend und in Sauerlach die Wolfratshauser Straße. 08041 799 4x4. Danke und gute Fahrt.
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0: Hallo zusammen. Er hat uns letztes Jahr das schönste Liebeslied des Jahres geschenkt. Alex Warren, jetzt hat er nachgelegt mit Fever Dream. Hört ihr gleich. Außerdem unser Hithammer, der kommt vom Somber. Potential heißt der Song. Und wir starten mit Sade und Nothing Can Come Between Us. Na dann, auf geht's in den Mittwochabend.

0: Woche.
1: Er ist wirklich der Newcomer in den Vereinigten Staaten und seine Fans in Bayern haben den 1. September angekreuzt. Er spielte nämlich im Olympiapark. Es ist der Somber, der hatte letztes Jahr einen Mega-Hit bei uns. Und diesen Song hat er auch bei den Grammy Awards live performt und hat die Bude so richtig gerockt. Sein aktueller Hit heißt Potential und das ist unser Hithammer für diese Woche. Es ist ein für den Somber doch etwas ruhigerer Song. So ganz ruhig ist er dann auch nicht, weil der lässt es ja dann doch meistens irgendwie so ein bisschen krachen, der Somber. Aber nicht ganz so schwungvoll wie die Lieder davor. Trennungssong, aber er sagt, die Beziehung hätte noch so viel Potenzial gehabt und deshalb heißt der Song auch Potential. Hier ist der Somber, unser Hithammer für diese Woche.

0: In Too Deep, If You Leave Me Now. Gleich für euch Lady Gaga mit Abracadabra. Außerdem aus den 80ern ABC The Look of Love und unser letzter Song der Stunde, wie gewohnt, ein cooler Alpensound. Da warten coole Burschen aus Oberaudorf, Lenze und die Burm mit aufs Leben. Gleich auf der Alpenwelle.
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4: Ich bin Dominik Schweiger. Der Bundestag berät momentan zum ersten Mal über einen Gesetzentwurf der Bundesregierung zum Recht auf Reparatur. Mit der geplanten Reform soll eine EU-Richtlinie in nationales Recht umgesetzt werden. Der Entwurf sieht strengere Vorgaben für die Hersteller vor. Mehr von Fiona Reinhardt.
5: Die neuen Regeln sollen dazu anregen, sich für eine Reparatur zu entscheiden, anstatt für ein neues Produkt, so Bundesjustizministerin Stefanie Hubig. Konkret geht es darum, dass Hersteller von beispielsweise Waschmaschinen, Computern, E-Rollern und Co. dazu verpflichtet werden, die Geräte während der üblichen Lebensdauer zu einem angemessenen Preis zu reparieren, unabhängig von der Dauer der Produktgarantie.
4: Die Bundesregierung hat ein milliardenschweres Ausbauprogramm für den Zivilschutz beschlossen. Bis 2029 sollen 10 Milliarden Euro investiert werden, unter anderem in Ausrüstung und Personal des Technischen Hilfswerks. Geplant ist außerdem, öffentliche Schutzräume wie Bunker oder Tiefgaragen in einer Datenbank zu erfassen. Auch beim Führerschein sind Änderungen geplant. Durch mehr Digitalisierung und weniger Bürokratie sollen die Kosten künftig sinken. Bei einem Verkauf über Kleinanzeigen ist ein Mann in Murnau am Staffelsee schwer verletzt worden. Ein angeblicher Kaufinteressent soll in der Wohnung des Verkäufers plötzlich eine Schusswaffe gezogen und den Mann mit Schlägen am Kopf verletzt haben. Anschließend flüchtete der Täter mit Wertgegenständen. Das Opfer kam ins Krankenhaus. Die Polizei hat eine Großfahndung eingeleitet, auch mit einem Hubschrauber. Der Täter könnte bewaffnet sein. Der SC Freiburg steht heute vor dem größten Spiel seiner Vereinsgeschichte. Im Finale der Europa League trifft Freiburg in Istanbul auf Aston Villa aus der Premier League. Mit einem Sieg würde sich der SC Freiburg zum ersten Mal für die Champions League qualifizieren. Anstoß in Istanbul ist um 21 Uhr. Die Schauer ziehen sich jetzt langsam in den Südosten zurück und lassen dann langsam nach. Im Lauf der Nacht klart's dann teilweise auch auf. Die Temperaturen, die sinken bis in die Früh auf 11 bis 5 Grad. Morgen bekommen wir dann einen Mix aus Sonne und Wolken. Dazu entstehen vor allem im Osten noch einzelne Schauer, im Bergland auch schwache Gewitter. In Richtung Nachmittag setzt sich dann aber immer wieder die Sonne durch. Die Höchstwerte 17 bis 23 Grad.
6: Guten Abend, hier ist Jan aus der Alpenwelle Verkehrsredaktion. Die Verkehrslage bei uns? Alles frei. Die Alpenwelle wünscht gute Fahrt.
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1: Ich bin Dominik Schweiger. Nach ihrer Festnahme in München sitzen zwei mutmaßliche China-Spione in Untersuchungshaft. Ein Ermittlungsrichter am Bundesgerichtshof hat die Haftbefehle gegen das deutsche Ehepaar bestätigt. Die Bundesanwaltschaft wirft den beiden vor, für einen chinesischen Geheimdienst gearbeitet zu haben. Sie sollen versucht haben, an wissenschaftliche Informationen zur Spitzentechnologie zu gelangen, die auch militärisch genutzt werden kann. Weniger Fragen und deutlich weniger Bürokratie. Die Bundesregierung plant eine Reform für den Führerschein, die ihn deutlich günstiger und auch einfacher machen soll. Fahrschulverbände lehnen die Pläne aber ab. Tanja Wagner berichtet.
2: Aktuell werden für den Autoführerschein im Schnitt 3.400 Euro fällig, teilweise über doppelt so viel wie in anderen Ländern. Nach den Plänen von Verkehrsminister Schnieder soll sich das schon Anfang nächsten Jahres ändern. Der Theorieunterricht soll nicht mehr Pflicht sein, der Fragenkatalog von derzeit fast 1.200 Fragen zusammengestrichen werden und Fahrschüler sich digital per App vorbereiten können.
1: Nach einem mutmaßlichen Raubüberfall läuft in Murnau am Staffelsee eine Großfahndung der Polizei. Ein Unbekannter soll bei einem Treffen wegen eines Verkaufs über Kleinanzeigen einen Mann in dessen Wohnung angegriffen haben. Laut Polizei bedrohte der Täter sein Opfer mit einer Schusswaffe, verletzte es schwer am Kopf und flüchtete anschließend mit der Beute. Der Verletzte wurde in ein Krankenhaus gebracht. Der SC Freiburg steht heute Abend vor dem größten Spiel seiner Vereinsgeschichte. Im Finale der Europa League trifft Freiburg in Istanbul auf den englischen Premier League Club Aston Villa. Trainer Julian Schuster sprach vor dem Endspiel von einem sehr besonderen Moment. Rund 11.000 Freiburger Fans werden die Mannschaft im Stadion unterstützen. Anstoß in Istanbul ist um 21 Uhr. Die Schauer ziehen sich jetzt langsam in den Südosten zurück und lassen dann langsam nach. Im Lauf der Nacht klart es dann teilweise auch auf. Die Temperaturen, die sinken bis in die Früh auf 11 bis 5 Grad. Morgen bekommen wir dann einen Mix aus Sonne und Wolken. Dazu entstehen vor allem im Osten noch einzelne Schauer, im Bergland auch schwache Gewitter. In Richtung Nachmittag setzt sich dann aber immer wieder die Sonne durch. Die Höchstwerte 17 bis 23 Grad.
3: Guten Abend, hier ist Jan aus der Alpenwelle Verkehrsredaktion. Alles rollt, alles fließt. Besser geht's nicht. Die Alpenwelle wünscht gute Fahrt.
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1: Ich bin Dominik Schweiger. Die Bundesregierung hat ein milliardenschweres Ausbauprogramm für den Zivilschutz beschlossen. Bis 2029 sollen 10 Milliarden Euro investiert werden, unter anderem in Ausrüstung und Personal des Technischen Hilfswerks. Geplant ist außerdem, öffentliche Schutzräume wie Bunker oder Tiefgaragen in einer Datenbank zu erfassen. Auch beim Führerschein sind Änderungen geplant. Durch mehr Digitalisierung und weniger Bürokratie sollen die Kosten künftig sinken. In Murnau in Oberbayern fahndet die Polizei mit einem Großaufgebot nach einem mutmaßlichen Räuber. Der Unbekannte soll in einer Privatwohnung einen Mann mit einer Waffe bedroht und schwer verletzt haben. Anschließend ist er mit Wertgegenständen geflüchtet. Das Opfer hatte den Mann zuvor wegen eines Verkaufs in die Wohnung gelassen. Die Polizei warnt davor, dass der Mann bewaffnet sein könnte. Nach 5 Jahren stampft die bayerische Staatsregierung ihre Förderung zum Seepferdchen-Schwimmabzeichen wieder ein. Die Förderung läuft dann mit dem Ende des aktuellen Kindergartenjahres aus. Tatsächlich wurden von den entsprechenden Gutscheinen nur verhältnismäßig wenige eingelöst. Auch aus der Opposition heißt es deswegen, dass die Staatsregierung ein teures Bürokratiemonster beendet hat. Manuel Baum bleibt Trainer des FC Augsburg. Der bisherige Interimstrainer hatte die Mannschaft nach der Trennung von Jes Torup übernommen. Jetzt hat der Fußball-Bundesligist den Vertrag von Baum bis zum 30. Juni 2028 verlängert. Die Schauer ziehen sich jetzt langsam in den Südosten zurück und lassen dann langsam nach. Im Lauf der Nacht klart's dann teilweise auch auf. Die Temperaturen, die sinken bis in die Früh auf 11 bis 5 Grad. Morgen bekommen wir dann einen Mix aus Sonne und Wolken. Dazu entstehen vor allem im Osten noch einzelne Schauer, im Bergland auch schwache Gewitter. In Richtung Nachmittag setzt sich dann aber immer wieder die Sonne durch. Die Höchstwerte 17 bis 23 Grad.
2: Guten Abend, hier ist Jan aus der Alpenwelle Verkehrsredaktion. Kurz und knapp, freie Fahrt für euch. Die Alpenwelle wünscht gute Fahrt.
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1: Ich bin Moritz Einzel. Nach ihrer Festnahme in München sitzen zwei mutmaßliche China-Spione in Untersuchungshaft. Der Bundesgerichtshof hat die Haftbefehle gegen das deutsche Ehepaar bestätigt. Den beiden wird vorgeworfen, für einen chinesischen Geheimdienst gearbeitet zu haben. Sie sollen versucht haben, an wissenschaftliche Informationen zu Spitzentechnologie zu gelangen, die auch militärisch genutzt werden kann. Das Bundeskabinett hat neue Regelungen für Pass- und Personalausweis auf den Weg gebracht und die Einführung der sogenannten digitalen Brieftasche gesetzlich vorbereitet. Was sich bei Perso, Pass und Smartphone ändern soll, berichtet Tine Klimach.
2: Das Smartphone soll zum Ausweis werden, ältere Menschen sollen ihren Personalausweis nicht mehr erneuern müssen und beim Umzug muss der neue Wohnort im Reisepass nicht mehr nachgetragen werden. Beim Perso gilt das für alle Älteren, die 70 Jahre oder älter sind. Aber das ist nur für den alltäglichen Gebrauch bei uns in Deutschland gedacht. Wer ins Ausland reisen will, braucht nach wie vor einen gültigen Ausweis.
1: Nach einem mutmaßlichen Raubüberfall in Murnau sucht die Polizei mit einer Großfahndung nach dem Täter. Ein Unbekannter soll bei einem Treffen wegen eines Verkaufs über Kleinanzeigen einen Mann in dessen Wohnung angegriffen haben. Laut Polizei bedrohte der Täter sein Opfer mit einer Schusswaffe, verletzte es schwer am Kopf und flüchtete anschließend mit Beute. Der Verletzte wurde ins Krankenhaus gebracht. Gerade spielt der SC Freiburg im Endspiel der Europa League in Istanbul gegen Aston Villa. Schon vor dem Spiel hat eine Katze für Gesprächsstoff gesorgt. Das Tier ist im Stadion und im Arbeitsbereich der Journalisten herumgelaufen und hat dabei viele Blicke auf sich gezogen. Schon bei den Pressekonferenzen und dem Abschlusstraining war die Katze rund um den Beşiktaş Park unterwegs. Die Schauer, die ziehen sich jetzt langsam in den Südosten zurück und lassen dann langsam nach. Jetzt klart es immer mehr auf. Bis zum Morgen sinken die Temperaturen auf Werte zwischen 11 und 5 Grad. Tagsüber bekommen wir dann einen Mix aus Sonne und Wolken. Dazu entstehen vor allem im Osten noch einzelne Schauer, im Bergland auch schwache Gewitter. In Richtung Nachmittag setzt sich dann aber immer mehr die Sonne durch, die Höchstwerte 17 bis 23 Grad.
3: Guten Abend, hier ist Anja aus der Alpenwelle Verkehrsredaktion. Wir haben die besten Verkehrsmeldungen für euch, nämlich keine. Die Alpenwelle wünscht gute Fahrt.
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1: Ich bin Moritz Einzel. Der Führerschein soll nicht mehr so viel kosten. Dafür will die Bundesregierung sorgen und hat eine entsprechende Reform auf den Weg gebracht. Verkehrsminister Schnieder.
2: Wir wollen möglichst schnell einen bezahlbaren Pkw-Führerschein

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1: Ich bin Moritz Einzel. Die Fußballer des SC Freiburg haben das Finale der Europa League verloren. Der Sportclub unterlag in Istanbul Aston Villa aus der englischen Premier League klar mit 0:3. Freiburgs Vincenzo Grifo bei RTL.
2: Man muss schon zugeben, dass Aston Villa einfach die bessere Mannschaft war, dass wir leider es nicht geschafft haben, heute Aston Villa zu beeindrucken. Sie waren sehr abgezockt, sie waren sehr erfahren in dem, was sie gemacht haben, und wir haben dann leider keinen Druck hinbekommen und deswegen, glaube ich, war es ein verdienter Sieg auch für Aston Villa.
1: Für das Team aus Birmingham ist es der erste Triumph im zweithöchsten europäischen Wettbewerb. Trainer Unai Emery feiert bereits den 5. Europa-League-Sieg mit dem 3. Verein. Der Bund steigt offenbar beim deutsch-französischen Rüstungskonzern KNDS ein. Nach Informationen der Nachrichtenagentur dpa sollen beim geplanten Börsengang zunächst 40% erworben werden. Binnen 3 Jahren solle der Anteil auf 30% sinken. KNDS stellt Waffensysteme wie zum Beispiel den Kampfpanzer Leopard 2 her. Nach 5 Jahren stampft die bayerische Staatsregierung ihre Förderung zum Seepferdchen-Schwimmabzeichen wieder ein. Die Förderung läuft dann mit dem Ende des aktuellen Kindergartenjahres aus. Tatsächlich wurden von den entsprechenden Gutscheinen nur verhältnismäßig wenige eingelöst. Auch aus der Opposition heißt es deswegen, die Staatsregierung habe ein teures Bürokratiemonster beendet. Bei der Eishockey-WM in der Schweiz hat die deutsche Nationalmannschaft im 4. Spiel die 4. Niederlage hinnehmen müssen. Nach der 3:4-Pleite nach Penalty-Schießen in Zürich gegen Titelverteidiger USA hat die DEB-Auswahl aber weiter Chancen auf das Viertelfinale. Immerhin holte das Team von Bundestrainer Harold Kreis den 1. Punkt bei der WM. Die Schauer klingen ab, die Wolken werden weniger, teilweise klart der Himmel auf. Nur am Alpenrand gibt's noch einzelne Schauer. Die Temperaturen sinken auf 11 bis 5 Grad. Tagsüber bekommen wir einen Mix aus Wolken und Sonne. Dazu entstehen vor allem im Osten noch einzelne Schauer, im Bergland auch schwache Gewitter. Nachmittags und gegen Abend setzt sich zusehends die Sonne durch. Die Höchstwerte erreichen 17 bis 23 Grad. Von Freitag bis über das Pfingstwochenende hinaus scheint nahezu durchgehend die Sonne.
3: Guten Abend, hier ist Anja aus der Alpenwelle Verkehrsredaktion. Für alle, die jetzt unterwegs sind, die Straßen sind frei. Die Alpenwelle wünscht gute Fahrt.
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1: Ich bin Moritz Einzel. Der Titeltraum des SC Freiburg in der Europa League ist ausgeträumt. Der Fußball-Bundesligist aus dem Breisgau ist im Finale von Istanbul gegen Aston Villa letztlich chancenlos gewesen. 3:0 am Ende für das Team aus der englischen Premier League. Freiburgs Trainer Julian Schuster bei RTL.
2: Wir haben im Finale verloren. Das ist das, was für den Moment natürlich überwiegt und natürlich sehr schmerzt.
1: Für Aston Villa, den Club aus Birmingham, ist es der erste Europapokalsieg seit 1982. Damals war es der Europapokal der Landesmeister, die heutige Champions League. Der Führerschein soll günstiger werden. Dafür will die Bundesregierung sorgen und hat eine entsprechende Reform auf den Weg gebracht. Das betrifft unter anderem die Art des Theorieunterrichts. Verkehrsminister Schnieder.
3: Zurzeit ist Präsenzunterricht vorgeschrieben in den Fahrschulen. Das wird es auch künftig geben. Die Möglichkeit ist da, es wird aber keine Pflicht mehr sein. Fahrschülerinnen und Fahrschüler können sich auch, wie das zum Beispiel in Frankreich möglich ist, komplett digital, also per App, auf die theoretische Prüfung vorbereiten.
1: Bei der praktischen Ausbildung sollen viele Sonderfahrten wegfallen. Fahrschüler sollen auch an der Seite der Eltern ans Steuer dürfen, was die Fahrlehrer sehr kritisch sehen. Der Bund steigt als Anteilseigner beim Rüstungskonzern KNDS ein. Das melden mehrere Nachrichtenagenturen unter Berufung auf Regierungskreise. Demnach will die Bundesregierung künftig 40% der Anteile an dem deutsch-französischen Unternehmen halten. Innerhalb weniger Jahre soll der Anteil aber auf 30% runtergehen. Die deutsche Eishockey-Nationalmannschaft hat bei der WM in der Schweiz auch ihr viertes Vorrundenspiel verloren. Das Team von Bundestrainer Harold Kreis unterlag Titelverteidiger USA mit 3:4 nach Penalty-Schießen. Damit holte die DEB-Auswahl aber immerhin ihren ersten Punkt und hat weiter Chancen auf das Viertelfinale. Die Schauer klingen ab, die Wolken werden weniger, teilweise klart der Himmel auf. Nur am Alpenrand gibt's noch einzelne Schauer. Die Temperaturen sinken auf 11 bis 5 Grad. Tagsüber bekommen wir einen Mix aus Wolken und Sonne. Dazu entstehen vor allem im Osten noch einzelne Schauer, im Bergland auch schwache Gewitter. Nachmittags und gegen Abend setzt sich zusehends die Sonne durch. Die Höchstwerte erreichen 17 bis 23 Grad. Von Freitag bis über das Pfingstwochenende hinaus scheint nahezu durchgehend die Sonne.
4: Hallo, hier ist Anja aus der Alpenwelle Verkehrsredaktion. Alles im grünen Bereich, freie Fahrt für euch. Die Alpenwelle wünscht gute Fahrt.
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